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Die Toten Hosen setzen an zum letzten Hurra. Die Single Die Show muss weitergehen aus ihrem Abschiedsstudioalbum Trink aus, wir müssen gehen ist neu auf Rockantenne Bayern.

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1: Skindred, you got this. Der erste Soundtrack des Sommers ist eingetroffen. Skindred, die Könige des Reggae Metals, sind zurück mit ihrem 9. Album namens You Got This. Und weil man auf Skindreds Heimatinsel Großbritannien wohl noch sonnenhungriger ist als hier, ist es dort sofort auf Platz 1 der Albumcharts geschossen. Warum ist klar? Es sind im Grunde nur Hits drauf. You got this, man hört es natürlich, der klassische AC/DC oder Bruce Springsteen-Fan wird sich mit diesem musikalischen Mischmasch etwas schwer tun. Aber Skindred zelebrieren ihren einzigartigen Sound seit über 30 Jahren und die H-Blocks, die blicken nach wie vor mit etwas Neid auf den Crossover der Walisen. Lassen wir also die Sonne rein mit You Got This von Skindred, dem Album der Woche auf Rockantenne Bayern.

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1: Unter dem Namen Hocker macht der ehemalige Blind Channel Sänger Joel Hocker gemeinsame Sache mit Ex-The Rasmus-Gitarrist Pauli Rantasalmi. Und das kann sich hören lassen. Blackbird von Hocker ist neu auf Rockantenne Bayern.

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2: Ich bin Florian Klaus. Aus Sicht von US-Präsident Trump gilt die Waffenruhe mit dem Iran immer noch, auch wenn sich die USA und der Iran in der Straße von Hormus beschossen haben. Das US-Militär hatte nach iranischen Angriffen auf Kriegsschiffe als Vergeltung Schnellboote und Ziele im Iran beschossen. Trump hat das in einem Interview laut dem Sender ABC News mit einer kleinen Ohrfeige verglichen. Der Iran warf hingegen den USA einen Verstoß gegen die Waffenruhe vor. Erneut hat ein US-Gericht Zölle von US-Präsident Trump gekippt. Es geht um die weltweiten Zölle von 10%, die Trump verhängt hat, nachdem das oberste Gericht der USA schon andere Zölle für unrechtmäßig erklärt hatte. Auch der neue Versuch war aber unzulässig, hat jetzt ein Handelsgericht entschieden. Vorher hatte Trump der EU mit deutlich höheren Zöllen gedroht, falls sie nicht bis Anfang Juli ihren Teil eines Handelsabkommens umsetzt. Seit Januar bekommen 18-Jährige Fragebögen zum neuen Wehrdienst der Bundeswehr zugeschickt, aber nicht alle beantworten ihn. Das Verteidigungsministerium will junge Männer, die den Fragebogen nicht ausfüllen, deswegen mit einem Bußgeld von 250 Euro belegen. Ronny Thorau berichtet.
3: Rund 200.000 Fragebögen wurden bisher verschickt und der Rücklauf ist durchaus beachtlich. Von jungen Männern, die antworten müssen, kamen 86% der Bögen innerhalb der ersten Frist zurück. Nach der ersten Mahnung waren es sogar gut 90%. Die 250 Euro Bußgeld drohen Männern, wenn sie 2 Wochen nach der zweiten Mahnung keinen Fragebogen zurückgeschickt haben.
2: Freiburg steht zum ersten Mal in einem Europapokalfinale. Der SC setzte sich im Halbfinalrückspiel in der Fußball-Europa League mit 3:1 gegen Sporting Braga aus Portugal durch. Damit drehten die Freiburger die 1:2 Niederlage aus dem Hinspiel. Im Endspiel geht's am 20. Mai in Istanbul gegen Aston Villa.
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1: Gerade noch im Vorprogramm von AC/DC geglänzt, sind The Pretty Reckless zurück mit neuer Musik. Und die kann sich hören lassen. When I Wake Up von The Pretty Reckless ist neu. Auf Rockantenne Bayern.

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4: Ich bin Florian Klaus. Nachdem das oberste Gericht der USA frühere Zölle von Präsident Trump für unrechtmäßig erklärt hatte, hat er einfach neue globale Zölle von 10% eingeführt. Jetzt hat ein anderes Gericht entschieden, auch die waren nicht legal. Trump benutzt Zölle weiterhin als Druckmittel. So hat er zuletzt der EU mit einer deutlichen Erhöhung gedroht, falls die ein Handelsabkommen aus dem vergangenen Jahr nicht bis Anfang Juli umsetzt. Trotz Waffenruhe haben sich die USA und der Iran gegenseitig in der Straße von Hormuz beschossen. Tina Eck berichtet.
5: Eigentlich standen die Zeichen trotz wackeliger Waffenruhe auf eine baldige Einigung über ein Abkommen zwischen den USA und dem Iran. Nun wieder Angriffe in der Straße von Hormuz und das US-Militär griff auch Ziele im Iran an. Es sei Selbstverteidigung, hieß es aus dem US-Zentralkommando. Man habe die Bedrohung neutralisiert und iranische Drohnen und Abschussrampen bombardiert. Der Iran bestätigte Angriffe auf US-Kriegsschiffe und beschuldigte die USA, zuerst einen iranischen Öltanker beschossen und damit die Waffenruhe gebrochen zu haben.
4: So unbeliebt wie Friedrich Merz ist noch kein amtierender Bundeskanzler gewesen, zumindest nach Zahlen des ARD-Deutschland-Trends. 83% finden nicht, dass er seine Arbeit gut macht. Damit hat er den Wert seines Vorgängers Scholz kurz vor dem Auseinanderbrechen von dessen Regierung noch unterboten. Fußball-Bundesligist Freiburg hat es ins Finale der Europa League geschafft. Mit 3:1 hat der SC Sporting Braga aus Portugal geschlagen und damit die 1:2-Niederlage aus dem Hinspiel gedreht. Im Endspiel geht's am 20. Mai in Istanbul gegen Aston Villa.
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The Lazies aus Australien haben auch diese Single via Kickstarter durch ihre Fans finanziert. Ein lohnendes Investment. Too Tough to Die von The Lazies ist neu. Auf Rockantenne Bayern.

Neues Futter aus dem Modern Rock House Nevertell. Criminal heißt das jüngste Werk der Jungs aus Florida und ist neu auf Rockantenne Bayern.

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3: Das Rockantenne Bayern-Wetter. Über dem Freistaat hängt örtlich noch Hochnebel. Später löst sich das Grau aber schnell auf und dann kommt die Sonne raus. Nur in den Alpen später ein leichtes Schauer- oder Gewitterrisiko. Die Höchstwerte heute 13 Grad im Hoferland und 22 an der unteren Donau.
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3: Ich bin Sophie Gareis. Es ist 5 Uhr. Guten Morgen. Die Bundeswehr sucht Nachwuchs und deshalb soll es ab nächstem Jahr auch wieder mehr Musterungen geben. Insgesamt 24 Musterungszentren entstehen. Daneben müssen Männer ab 18 seit Anfang des Jahres auch einen Fragebogen der Bundeswehr ausfüllen. Wer das nicht macht, für den wird es teuer. Das Verteidigungsministerium will alle Verweigerer mit einem Bußgeld von 250 Euro belegen. Die genaue Höhe war bisher nicht bekannt. Mit der aktuellen Regierung wird es keine höhere Einkommensteuer für deutsche Unternehmen geben. Das hat Bundeskanzler Merz den Firmen zugesichert. Es sei jetzt wichtig, Wirtschaftswachstum zu erreichen. Daneben versicherte Merz auch, dass es keine höhere Erbschaftssteuer geben wird. Das fordert ja die SPD. Nach mehreren Hunter-Virus-Fällen auf einem Kreuzfahrtschiff gibt die Weltgesundheitsorganisation jetzt etwas Entwarnung. Das ist nicht der Beginn einer neuen Pandemie, teilte die WHO mit. Es handle sich um einen Ausbruch auf einem Schiff und das sei ein begrenzter Raum. Mittlerweile nimmt das Kreuzfahrtschiff ja Kurs auf Teneriffa und soll am Wochenende dort ankommen.
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3: Wir freuen uns über die Ankündigung zwei neuer Tourneen. Kraftvollen Symphonic Metal liefern uns D-Lane. Im Februar nächsten Jahres machen die Niederländer unter anderem Halt in Köln, Leipzig, Frankfurt, München und Karlsruhe. Tickets gibt es ab sofort. Und das musikalische Multitalent Devin Townsend beehrt uns schon diesen September in Hamburg, München und Köln. Der Vorverkauf startet morgen um 11 Uhr vormittags.
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4: Und wenn ihr euch nochmal umdreht, bereite ich schon mal unseren komödiantischen Wochenrückblick vor. Unseren Wochenschnelldurchlauf, gleich mit Kollege Sven Dahlheimer, mein Lieblingsteil der Woche jede Woche. Und zuvor gibt's einen Doppelpack aus den Ärzten und Pink Floyd. Einen schönen guten Morgen.
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0: Die Ärzte am Freitagmorgen auf Rockantenne. Oder sind diese Woche die Tickets gekommen für die Tour nächstes Jahr? Ich freue mich so sehr. Ich freue mich wirklich so, so sehr. Die Ärzte live einfach immer toll. Ich hoffe, wir sehen uns bei dem ein oder anderen Konzert. Und für jetzt hoffe ich natürlich, startet ihr gut in den Freitagmorgen. Damit ihr direkt was zu lachen habt am Morgen und nicht schlecht gelaunt aufstehen müsst, haben wir hier unseren Wochenschnelldurchlauf für euch.
1: Die Woche noch einmal im Schnelldurchlauf. Montag.
2: Heute ist Star Wars Tag. Oh schön, vielleicht lerne ich da endlich mal meinen Vater kennen.
3: Sven.
2: Ja?
3: Ich hab einen Kater.
2: Was?
3: Ups, falscher Text.
1: Dienstag.
2: Eine neue Studie sagt, dass Bienen... Sag mal, könntest du eben mal kurz aufhören zu atmen? Es stört.
3: Klar, Entschuldigung.
2: Danke. Eine Studie sagt, dass Bienen wirklich zählen können. Ja, aber nur Einsen und Nullen, also Binärzahlen. Verstehen Sie? Okay, du kannst jetzt wieder atmen.
3: Danke.
2: Ja, gerne.
1: Mittwoch.
2: Schlagerstar Michelle und ihr Verlobter Erik Philippi haben sich völlig überraschend getrennt. Ach Mensch, Michelle hat irgendwie aber auch echt kein Glück mit den Männern. Dabei hatte sie schon damals so wenig Glück, als Gott die Gesangsstimmen verteilt hat.
3: Wer Liebe liebt,
2: sag mal, geht's noch?
3: Wird unsterblich sein.
2: Ach, jetzt halt mal die Luft an. Mann!
1: Donnerstag.
2: In Stockholm gibt es jetzt das erste Café, bei dem der Chef kein Mensch ist. So ähnlich wie bei uns hier im Sender. Ich habe ja auch immer den Verdacht, dass unser Chef eigentlich ein Alien ist. Dort jedenfalls ist es eine KI und macht manchmal Fehler und bestellt aus Versehen 10 Liter Speiseöl oder 15 Kilo Dosentomaten.
4: Sven, Hä? Du sollst mal bitte eben zum Chef kommen.
2: Oh, geht es um die Dosentomaten?
4: Das glaube ich nicht.
3: Darf ich jetzt wieder atmen? Hallo?
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Toto Rosanna, der berühmte Rosanna Shuffle am Schlagzeug. Ziemlich schwer zu spielen, auch wenn es sich so leicht anhört. Jetzt muss man natürlich dazu sagen, Schlagzeug spielen ist grundsätzlich nicht das einfachste Instrument. Das weiß ich auch deshalb so genau, weil ich es gerade lerne. Es macht wahnsinnig viel Spaß, wenn man richtig reindreschen kann. Lieben wir. Aber an den Rosanna Shuffle habe ich mich jetzt auch noch nicht getraut. Ne? Ich bin froh, wenn ich Back in Black hinbekomme. Und Bleed It Out von Linkin Park kann ich auch schon sehr schön. Ist auch nicht so schwer, muss man fairerweise dazu sagen. Und wo wir schon bei Linkin Park sind, machen wir jetzt mit Linkin Park weiter. Hier sind sie mit What I've Done. Einen schönen Freitagmorgen.

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2: Das Rockantenne Bayernwetter. Über dem Freistaat hängt örtlich noch Hochnebel. Später löst sich das Grau aber schnell auf und dann kommt die Sonne raus. Nur in den Alpen später ein leichtes Schauer- oder Gewitterrisiko. Die Höchstwerte heute 13 Grad im Hoferland und 22 an der unteren Donau.
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2: Ich bin Sophie Gareis. Es ist 5:30. Guten Morgen. Wenn die Sonne nicht scheint und der Wind nicht weht, braucht es Reservekraftwerke. Dazu sollen neue Gaskraftwerke gebaut werden. Eines davon könnte in Zollinge im oberbayerischen Landkreis Freising entstehen. Bayerns Wirtschaftsminister Aiwanger war jetzt vor Ort und hat gemeinsam mit dem Kraftwerksbetreiber eine Absichtserklärung unterschrieben. Bis 2031 könnte das Kraftwerk fertig sein und Strom für 800.000 Haushalte liefern. Ein Saugroboter hat in Dingolfingen einen Dieb überführt. Der Mann hatte den Saugroboter in einem Baumarkt gestohlen und wollte ihn über ein Online-Portal zu Geld machen. Das Gerät war allerdings registriert. Ein Baumarktmitarbeiter gab sich als Käufer aus und bei der Übergabe war dann auch die Polizei dabei. In Regensburg dreht sich heute alles um Theater. Einmal wird das Stadttheater ganz offiziell Staatstheater und die Bayerischen Theatertage beginnen. Die Schauspieler, Tänzer und Musiker kommen aus ganz Bayern. 26 Produktionen sind angemeldet, von Shining als Oper bis hin zum Musikkabarett.
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2: Wir bekommen neue Musik von Deep Purple. Für Anfang Juli haben die Hardrock-Legenden jetzt ein brandneues Studioalbum angekündigt. Splat heißt die Platte, gefüllt mit 13 frischen Songs. Schon nächste Woche soll eine erste Vorab-Single erscheinen. Zwischen Sommer und Herbst besuchen uns Deep Purple dann mit ihrem neuen Werk, genauso wie mit all ihren Hits, auch für 11 Konzerte in ganz Deutschland.
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Ja, bitte schreibt mir einfach eine Nachricht. Bitte nicht anrufen. Call me, Blondie. Ich hasse es, angerufen zu werden. Ich glaube, das ist so eine Millennial- und Gen-Z-Krankheit, dass wir einfach nicht gerne telefonieren. Nee, naja, so, bevor wir jetzt richtig in den Tag starten, dreht ihr euch bitte einmal noch schön um im Bettchen oder streckt euch im Bad, holt euch den wunderbaren ersten Kaffee des Morgens und dazu gibt's den besten Rock Nonstop jetzt von Snow Patrol, Shut Your Eyes.

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Mehr klingt immer gut, das haben sich auch Guns N' Roses gedacht. Letztes Jahr waren sie unter anderem in München Rock City und diesen Sommer kommen sie nach Berlin Rock City Ende Juni. Ich guck gleich mal nach. Ja, ein paar Tickets gäbe es schon noch. Berlin Uber Arena, wie sieht's aus? Entweder am 23. oder am 25. Juni. Ich würde sagen, wir überlegen mal noch, ob wir uns direkt am Freitagmorgen Guns N' Roses Tickets gönnen. Was wir uns jetzt aber auf jeden Fall gönnen, sind die Gunners mit Welcome to the Jungle. Schönen Freitagmorgen euch.

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1: Das Rockantenne Bayernwetter. Über dem Freistaat hängt örtlich noch Hochnebel. Später löst sich das Grau aber schnell auf und dann kommt die Sonne raus. Nur in den Alpen später ein leichtes Schauer- oder Gewitterrisiko. Die Höchstwerte heute 13 Grad im Hoferland und 22 an der unteren Donau.
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1: Ich bin Sophie Gareis. Es ist 6 Uhr. Guten Morgen. Im Ringen um den Bundeswehrnachwuchs werden Musterungen in Deutschland für Männer wieder Pflicht. Jetzt wurde auch konkret, wo genau die stattfinden sollen. Das Bundesverteidigungsministerium hat insgesamt 24 Musterungszentren festgelegt. Dort sollen dann ab Mitte nächstes Jahr mögliche Bundeswehranwärter körperlich und psychisch untersucht werden. Die Waffenruhe im Nahen Osten wackelt. Die USA und der Iran liefern sich seit der Nacht gegenseitige Kämpfe. Nach iranischen Attacken auf 3 US-Zerstörer in der Straße von Hormuz greift das US-Militär jetzt Ziele in der Islamischen Republik an. US-Präsident Trump hat den Iran außerdem erneut aufgefordert, schnell eine Friedensvereinbarung zu unterzeichnen. Sonst würde es den Iran noch viel härter treffen. Immer mehr Menschen reisen mit dem Zug durch Europa. Allein auf der Strecke München-Zürich ist die Fahrgastzahl im vergangenen Jahr um 27% gestiegen, so die Deutsche Bahn. Der Konzern will sein Europa-Angebot deshalb noch weiter ausbauen. Ab dem Sommer sollen noch mehr Züge an mehr Tagen, etwa nach Prag, Antwerpen, Brüssel, Gent oder Bordeaux fahren.
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1: Die ultimative Bandbiografie über Van Halen. Ab sofort können wir dieses brandneue Buch vorbestellen, geschrieben von niemand geringerem als Schlagzeuger Alex Van Halen und als Sammlerausgabe streng limitiert auf nur 1500 Exemplare. Darin nimmt uns der Drummer mit auf eine Reise durch die Geschichte seiner Familie und einer der wichtigsten Hardrock-Bands unserer Zeit. Wann und ob das Buch auch regulär im Handel erhältlich sein wird, ist noch unklar.
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3: Rein geht's in den Freitagmorgen. Gönnt euch zum Start eine gute Tasse Kaffee. Jetzt zu guter Musik von AC/DC und Twisted Sister. Guten Morgen.
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0: 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Money Talks auf Rockantenne. Und das vielleicht größte Rockstar-Filmprojekt ever. So würde ich beschreiben, was uns beim anstehenden Biopic erwartet. Und zwar über...
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0: Ja, beziehungsweise sollte ich eher sagen Biopics. Vier komplette Spielfilme, je einer über das Leben von jedem der Pilzköpfe und alle erscheinen am selben Tag. Irre. An diesem Monsterprojekt arbeitet jetzt schon seit einigen Jahren der amerikanische Star-Regisseur Sam Mendes. American Beauty hat er in den 90ern gemacht und in den 2010ern dann einige Bond-Filme. Jetzt aber sein mit Abstand größtes Vorhaben, eine Kinobiografie in vier Filmen über die vielleicht wichtigste Band der Musikgeschichte. Als eine Filmreihe zum Bingen hat Mendes das Ganze beschrieben, Netflix für die große Leinwand. Ein wenig müssen wir aber noch warten, bis es soweit ist. Am 7. April 2028 erscheinen alle vier Streifen auf einmal. Mehr als genug Zeit, um uns auf einen XXL-Kinomarathon vorzubereiten. Ich weiß jetzt schon, dass ich mir alle hintereinander an einem Tag geben werde. Übrigens, heute vor genau 56 Jahren haben die Beatles ihr allerletztes Studioalbum veröffentlicht, Let It Be. Und von dieser legendären Scheibe gönnen wir uns jetzt die Beatles mit Get Back.

Midnight Oil Beds are burning. Na, ich hoffe, ihr kommt gut aus dem Bett heute an diesem Freitag. Und wenn man uns als Rock-Community fragen würde, würden wir, glaube ich, fast alle sagen, es gibt keinen geileren Familienausflug als Konzerte und Festivals. 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

Weihnachten. Kids von 3 bis 12 kommen für die expliziten Familienkonzerte kostenlos aufs Festival. Begleitpersonen zahlen nur 15 Tacken. Richtig coole Sache. Unsere Freunde vom Summer Breeze kümmern sich aber nicht nur um die Kleinen, sondern auch um ihre Community. Wenn ihr aus bestimmten

dazu findet ihr in unserer Rockantenne-App. Und jetzt begleitet uns Ozzy ganz sanft in diesen Freitagmorgen mit Dreamer. Guten Morgen, ihr Lieben.

0: 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Ja, den Grill anwerfen am Wochenende. Ich guck mal aufs Wetter. Nach der Abkühlung in den letzten Tagen steigen die Temperaturen am Wochenende jetzt wieder an. Nur im Südwesten muss man mit Schauern rechnen. Und in Freiburg ist es nach dem Einzug ins Europa-League-Finale gestern Abend sowieso feuchtfröhlich. Ich freue mich sehr für die Jungs. Und mit diesen Jungs machen wir gleich weiter. Phil Collins mit Genesis. Und die Steve Miller Band auch. Aber jetzt wollen wir erstmal noch Genesis. Ups, die falsche Taste kommt. Naja, auf jeden Fall, diese beiden wunderbaren Songs gibt's gleich nach den News um kurz nach 6:30 bei uns auf Rockantenne.
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13: Das Rockantenne Bayern-Wetter. Über dem Freistaat hängt örtlich noch Hochnebel. Später löst sich das Grau aber schnell auf und dann kommt die Sonne raus. Nur in den Alpen später ein leichtes Schauer- oder Gewitterrisiko. Die Höchstwerte heute 13 Grad im Hoferland und 22 an der unteren Donau.
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13: Ich bin Sophie Gareis. Es ist 6:30. Guten Morgen. Der Bundesrat stimmt heute über die sogenannte Entlastungsprämie der Bundesregierung ab. Bayern wird nicht zustimmen, sondern sich enthalten, obwohl die CSU ja Teil der Bundesregierung ist. Aber der Koalitionspartner in Bayern schiebt dem Ganzen einen Riegel vor. Hubert Aiwanger und seine Freien Wähler sind dagegen, denn das Vorhaben gehe zulasten der Wirtschaft. Gute Neuigkeiten vom Saurüsselkopf bei Ruhpolding. Der seit Tagen lodernde offene Waldbrand ist gelöscht. Es gibt allerdings überall am Hang noch Glutnester. Die Einsatzkräfte müssen die jetzt alle finden und einzeln von Hand ablöschen. So soll ein erneuter Brand verhindert werden. Dass es bei uns in Bayern viele Vögel gibt, das hören wir ja gerade ziemlich laut. Im Landkreis Dingolfing-Landau zählt man jetzt die Wiedehopfer. Der Wiedehopf ist sowas wie der Punk unter den Vögeln mit seinem bunten Federkammer auf dem Kopf. Das Landratsamt möchte jetzt wissen, wie viele Wiedehopfer im Landkreis leben.
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13: Immer wieder freitags freuen wir uns über neue Alben der Rockstars. Eine frische Ladung Punk'n'Roll liefern uns Social Distortion. Born to Kill ist die erste neue Studioplatte der Kalifornier seit 15 Jahren. Irgendwo zwischen Hard Rock und Metal landen Black Veil Brides mit ihrer neuen Scheibe Vindicate. Und mit We Love Udo erscheint heute ein Tribute-Album für Udo Lindenberg. Deutsche Künstler wie The Boss Hoss, Tokyo Hotel oder Peter Maffay haben für diese Platte die größten Hits von Lindenberg neu interpretiert.
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1: Der weltbeste Urlaub mit den Kumpels, das erste Date mit der Liebe eures Lebens oder das allererste Mal auf einem Festival. Wann und wo ihr ihn auch immer gehört habt, den Rocksong eures Lebens. Wir wollen eure Geschichte dazu hören. Als Sprachnachricht in der Rockantenne-App oder ihr klingelt direkt bei mir durch über die kostenlose Studio-Hotline 08000 80 4000. Und als kleines Dankeschön schicke ich euch eine unserer exklusiven Rockantenne-Kaffeetassen. Wen haben wir denn heute in der Leitung?
2: Hallo, guten Morgen. Ich bin der Marco aus Ravensburg.
1: Hallo.
2: Und mein Rocksong des Lebens ist von Metallica, Whiskey in the Jar. Das erinnert mich einfach an die Jugendzeit, wo ich damals hatte mit den ganzen Hauspartys, wo es damals noch aktuell war, wo man einfach viele Bekanntschaften geschlossen hatte, bis heute einfach noch halt. Und das ist einfach so ein Song, wo diese Zeit mit komplett einschließt und einfach eine schöne Erinnerung.
1: Oh ja, da kommen bei mir auch gleich Erinnerungen hoch. Schön. Dein Rocksong des Lebens, lieber Marco, den gönnen wir uns jetzt mit Gusto. Metallica mit Whiskey in the Jar am Freitagmorgen auf Rockantenne.

0: Oh ja, da kommt man auch direkt in Wochenendstimmung. Und dann würde ich jetzt vorschlagen, machen wir doch die Planung dafür jetzt zusammen.
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0: Wie wäre es zum Beispiel mit einem kühlen Turbobier? Der Punkrocker von Turbobier sind heute nämlich im Luxor in Köln zu Gast. Eine wilde Mischung aus Hauptsache laut Wiener Schmäh und ordentlich E-Gitarre erwartet uns da. Und für morgen hätten wir dann diese Truppe im Angebot. Lord of the Lost reißen in Stuttgart die Hütte ab und noch ein musikalischer Leckerbissen. John Roth, bekannt durch seine Zeit bei den legendären Scorpions, der startet mit seiner Band am Sonntag in Berlin in seine Tour. Da ballert er das komplette Virgin Killer Album der Scorps auf der Bühne durch. Tickets für all diese schönen Shows gibt's noch in der Rockantenne App. Und wenn ihr ganz krass seid, könnt ihr natürlich auch so einen schönen Roadtrip durch die Rockrepublik machen und alle drei Konzerte mitnehmen. Aber damit werdet ihr definitiv eine absolute Killer-Crew.

0: mit ihrer Killer Queen auf Rockantenne und um kurz nach sieben geht's weiter mit der Bloodhound Gang. Gleich bei uns auf Rockantenne.
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13: Lord of the Lost und Turbobier sind unterwegs, mit Stops unter anderem in Stuttgart und München. Für einen Roadtrip würden sich aber auch Subway to Sally am Samstag in Dresden anbieten. Dazu stehen Kiefer Sutherland in Köln und Francis Rossi in Erfurt auf dem Plan. Mit Elli Berlin und Brunhilde starten wir Freitagabend in Lindau ins Wochenende. Und solltet ihr einen Städtetrip nach Hamburg geplant haben, dort findet ihr beim Hafengeburtstag zusätzlich überall Live-Mucke. 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
1: Das Rockantenne Bayern-Wetter. Über dem Freistaat hängt örtlich noch Hochnebel. Später löst sich das Grau aber schnell auf und dann kommt die Sonne raus. Nur in den Alpen später ein leichtes Schauer- oder Gewitterrisiko. Die Höchstwerte heute 13 Grad im Hoferland und 22 an der unteren Donau.
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1: Ich bin Sophie Gareis. Es ist 7 Uhr. Guten Morgen. Eine Wehrpflicht gibt es in Deutschland nicht. Allerdings müssen sich Männer ab 18 ab nächstem Jahr mustern lassen. Insgesamt 24 Musterungszentren sollen dafür laut Bundesverteidigungsministerium entstehen. Dort sollen dann ab Mitte nächstes Jahr mögliche Bundeswehranwärter körperlich und psychisch untersucht werden. Heute gehen übrigens bundesweit viele Schüler auf die Straßen, um gegen eine mögliche Wehrpflicht zu demonstrieren. Opfer von häuslicher Gewalt sollen in Zukunft besser geschützt werden. Der Bundestag stimmt heute über eine neue Regelung für elektronische Fußfesseln ab. Mutmaßliche Täter sollen in Zukunft möglichst früh verpflichtet werden, solche Fesseln zu tragen, etwa schon direkt nach einem Annäherungsverbot. Nähert sich die Person, wird das Opfer über ein Empfangsgerät gewarnt. Es ist seit Jahrzehnten das Highlight zu jeder WM, das Panini-Sammelalbum. Für das diesjährige Turnier bringt das Unternehmen jetzt sogar ein Rekordalbum auf den Markt. Insgesamt 980 Sticker gibt es auf 112 Seiten. Ab heute wird das Sammelalbum verkauft.
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1: Eine Unterhaltung mit Kirk Hammett. Unter diesem Namen haben Metallica jetzt ein besonderes Event für ihre deutschen Fans angekündigt. Einen Tag nach ihrem Konzert in Frankfurt am Main, also am 23. Mai, findet im Frankfurter Club Zoom ein Vortrag von Kirk Hammett statt. Dabei gibt der Musiker persönliche Einblicke in seine Karriere und seine Gitarrensammlung. Tickets für diesen einmaligen Abend gibt es heute ab 10 Uhr vormittags.
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0: Es ist Freitag, der 8. Mai. Falls ihr heute Geburtstag feiert, Happy Birthday. Ihr teilt ihn euch mit so Legenden wie Joe Bonamassa und Andy Bock von den Emil Bulls. Einen von beiden Gitarreros werden wir gleich zusammen feiern. Während ihr ratet wen, hören wir Billy Idol und die Bloodhound Gang zusammen. Einen wunderschönen guten Morgen euch.
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Billy Idol am Freitagmorgen auf Rock Antenne. White Wedding. Als Kind ein Instrument lernen, das ist jetzt nicht gerade ungewöhnlich. Ja, aber als Kind ein Instrument richtig zu lernen, also so richtig, richtig gut, das ist jetzt eher selten. Musikalische Wunderkinder wie Mozart oder Michael Jackson kennt die ganze Welt, aber auch wir Rocker haben da ja wen zu bieten. Joe Bonamassa, bei dieser Aufnahme war er gerade mal 13 Jahre alt. Nix mit im Verein kicken oder verdächtig viel Zeit unter der Dusche verbringen wie andere Jungs in dem Alter. Joe stand schon damals mit den Größen der Bluesrock-Welt auf der Bühne. Heute wird er 49 Jahre alt und ist damit zwar aus dem Wunderkind-Alter raus, aber immer noch ein grandioser Künstler. In den letzten Wochen hat er mehrere Konzerte in der Rockrepublik gespielt, aber keine Sorge, falls ihr sie verpasst habt. Im Oktober besucht er uns nochmal für 3 Shows in den Rock-Cities Rostock, Berlin und Dortmund. Dann würde ich sagen, Happy Birthday, Joe. Und wir sehen uns im Herbst. Und weil ich es vorhin nochmal erwähnt habe und es so sarkastisch klang, und das meinte ich gar nicht so, auch nochmal Happy Birthday, mein lieben Freund Andy Bock von den Emil Bulls. Zur Feier des Tages gönnen wir uns jetzt Joe Bonamassa hier im besten Rock Nonstop auf Rockantenne mit Heartache Follows Wherever I Go.

Guten Morgen an diesem Freitag mit Collective Soul und Shine. Und am Sonntag feiern wir natürlich die wichtigste Frau im Haus. Nein, nicht Alexa, sondern natürlich... Genau, ihr denkt bitte alle dran, ne? Pralinen, Blumen, alles nett. Aber wer Mama wirklich lieb hat, schenkt ihr etwas gemeinsam Zeit auf einem Konzert oder zu zweit. Und dann bitte talk dirty to me. Hier sind Poison auf Rock and Table.

0: ich finde das eigentlich ein ganz gutes Muttertagsgeschenk. Dirty Talk, Talk Dirty to Me oder wahlweise für die Schwiegermama Poison. Versteht ihr? Weil die Band Poison. Okay. Mit Mike and the Mechanics geht's auf jeden Fall gleich weiter. Außerdem Bruce Springsteen. Und Avril Lavigne ist auch dabei.
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5: Das Rockantenne Bayernwetter. Über dem Freistaat hängt örtlich noch Hochnebel. Später löst sich das Grau aber schnell auf und dann kommt die Sonne raus. Nur an den Alpen später ein leichtes Schauer- oder Gewitterrisiko. Die Höchstwerte heute 13 Grad im Hoferland und 22 an der unteren Donau.
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5: Ich bin Sophie Gareis. Es ist 7:30. Guten Morgen. Bayern muss im laufenden und im kommenden Jahr mit weniger Steuereinnahmen rechnen. Die Steuerschätzer prognostizieren 100 Millionen Euro weniger als eigentlich angenommen. Ähnliche Aussichten gibt es auch für 2027. Für den Freistaat bedeutet das jetzt noch mehr sparen, vor allem in Bezug auf den anstehenden Nachtragshaushalt im Herbst. Im Ringen um den Bundeswehrnachwuchs soll es in Deutschland auch bald wieder mehr Musterungen geben. Jetzt wurde auch konkret, wo genau die stattfinden sollen. Das Bundesverteidigungsministerium hat insgesamt 24 Musterungszentren festgelegt. 4 davon sind in Bayern, in Nürnberg, Kempten, Regensburg und Würzburg. Das ist bayernweit einzigartig. Heute eröffnet in Windisch-Eschenbach in der Oberpfalz das erste Erdbodenhaus. Knapp 650.000 Euro hat es gekostet. Zu sehen sind 250 rechteckige Schautafeln mit Bodenprofilen. Wissenschaftler haben diese Bodenproben aus ganz Bayern zusammengetragen.
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5: Mehrere Bands haben uns Informationen zu frischer Musik geliefert. Fast 20 Songs hätten Def Leppard schon für ein neues Album fertiggestellt. Das hat Frontmann Joe Elliott jetzt verkündet. Wann wir mit der Platte rechnen können, verriet der Sänger aber noch nicht. Genauso wie P.O.D., Bandleader Sonny Sandoval, das neue Album seiner New-Metal-Gruppe sei sogar schon fertig. Die Modern-Metal-Größen von Motionless in White dagegen haben uns schon die Veröffentlichung ihrer neuen Scheibe angekündigt. Decades erscheint Mitte Juli.
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0: beste Boss der Welt, sogar am Freitagmorgen. Bruce Springsteen auf Rockantenne und gleich geht's nach Kanada zu Avril Lavigne. Aber zuvor holen wir unseren Sven Dahlheimer mal ran für meine Lieblingsrubrik am Freitag. Jeden Freitag, das ist unser Wochenschnelldurchlauf.
1: 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Montag.
2: Heute ist Star Wars Tag. Oh schön, vielleicht lerne ich da endlich mal meinen Vater kennen.
3: Sven.
2: Ja?
3: Ich hab einen Kater.
2: Was?
3: Ups. Falscher Text.
1: Dienstag.
2: Eine neue Studie sagt, dass Bienen... Sag mal, könntest du eben mal kurz aufhören zu atmen? Es stört.
3: Klar, Entschuldigung.
2: Danke. Eine Studie sagt, dass Bienen wirklich zählen können. Ja, aber nur Einsen und Nullen, also Binärzahlen. Verstehen Sie? Okay, du kannst jetzt wieder atmen.
3: Danke.
2: Ja, gerne.
1: Mittwoch.
2: Schlagerstar Michelle und ihr Verlobter Erik Philippi haben sich völlig überraschend getrennt. Ach Mensch, Michelle hat irgendwie aber auch echt kein Glück mit den Männern. Dabei hatte sie schon damals so wenig Glück, als Gott die Gesangsstimmen verteilt hat.
3: Wer Liebe lebt,
2: sag mal, geht's noch?
3: Wird unsterblich sein.
2: Oh, jetzt halt mal die Luft an. Mann!
1: Donnerstag.
2: In Stockholm gibt es jetzt das erste Café, bei dem der Chef kein Mensch ist. So ähnlich wie bei uns hier im Sender. Ich habe ja auch immer den Verdacht, dass unser Chef eigentlich ein Alien ist. Dort jedenfalls ist es eine KI und macht manchmal Fehler und bestellt aus Versehen 10 Liter Speiseöl oder 15 Kilo Dosentomaten.
4: Sven, hä? Du sollst mal bitte eben zum Chef kommen.
2: Oh, geht es um die Dosentomaten?
4: Das glaube ich nicht.
3: Darf ich jetzt wieder atmen? Hallo?
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0: Lenny Kravitz zeigt uns den Weg ins Wochenende. Are you gonna go my way auf Rockantenne? Ja, und ich tue schon die ganze Woche mein Bestes, Barneys Signature Moves beizubehalten. Deswegen muss der Satz jetzt auch einmal sein. Die Rockantenne Frühschicht mit Julie Redford an der Kaffeetasse. Ja, ach ja, brauner Saft der Lebenschaft. Wie würden wir nur ohne dich in den Tag starten? Ja, kleine Sünden bestraft der liebe Gott sofort, deswegen verspreche ich mich jetzt auch direkt. So gegen Mittag rum steige ich persönlich dann aber um auf die nächste bräunliche Koffeinbombe, nämlich
1: Coca-Cola.
0: Genau.
1: Coca-Cola.
0: Aha, ja, Coca-Cola haben schon die Kings in den 70ern besungen. Noch deutlich mehr auf dem Tacho als dieser Song hat aber die Cola selbst. Auf den Tag genau 140 Jahre. Der Apotheker John Stith Pemberton verkauft am 8. Mai 1886 in Atlanta das Getränk erstmals als Sirup mit Sodawasser in seiner Apotheke. Damals noch mit einer gesunden Dosis Kokain drin. Das steckt inzwischen leider nicht mehr in der Cola. Dafür momentan aber ein ganz anderer Aufreger. Panini-Sammelbilder zur WM. Versteckt im Etikett von speziellen Flaschen. Zum Einkleben sind die dann zwar nicht. Ihr könnt euch aber ein Coca-Cola-WM-Trikot sichern.
2: Weiß ich nicht, muss das?
0: Ja, ich bräuchte es jetzt auch nicht, muss ich dazu sagen. 140 Jahre Cola, 140 Jahre kaputte Zähne. Bei uns Rockern sind es dann doch eher die kaputten Ohren. In diesem Sinne, Boxen auf Anschlag für diesen Song. Die Rolling Stones, I Can't Get No Satisfaction. Einen schönen Freitag euch.

0: Parsons Project. Ganz entspannt in den Freitagmorgen. Eye in the Sky auf Rockantenne. Und gleich darf es wieder ein bisschen lauter werden mit Cheap Trick.
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16: Modern, mysteriös und inzwischen aus der Rockwelt nicht mehr wegzudenken. Sleep Token, ihr aktuelles Album Even in Arcadia, ist in dieser Woche schon wieder seit einem Jahr draußen. Happy Birthday. Musikalisch verbinden Sleep Token Prog Metal mit Pop, R&B und Ambient. Ihre Songs, der perfekte Soundtrack für Nachtfahrten über die A8 oder entlang der Alpen. In Bayern auf Rock im Park 2025 haben Sleep Token übrigens das Live-Debüt der Even in Arcadia Tour gefeiert. Natürlich wie immer komplett maskiert mit dicker Lichtshow und jeder Menge Gänsehautmomenten. Aktuell gönnen sich Sleep Token eine kleine Live-Pause.
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1: Das Rockantenne Bayern-Wetter. Über dem Freistaat hängt örtlich noch Hochnebel. Später löst sich das Grau aber schnell auf und dann kommt die Sonne raus. Nur in den Alpen später ein leichtes Schauer- oder Gewitterrisiko. Die Höchstwerte heute 13 Grad im Hoferland und 22 an der unteren Donau.
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1: Ich bin Sophie Gareis. Es ist 8 Uhr. Guten Morgen. Deutschlandweit gehen heute wieder Schüler auf die Straße, um gegen eine mögliche Wehrpflicht zu demonstrieren. Aktuell gibt es keine Pflicht, allerdings müssen 18-jährige Männer Fragebögen von der Bundeswehr ausfüllen. Wer es nicht macht, dem drohen 250 Euro Bußgeld. Auch die Musterung ist ab kommendem Jahr für Männer Pflicht. Dafür hat das Verteidigungsministerium jetzt 24 neue Musterungszentren festgelegt. Offiziell gilt die Waffenruhe zwischen dem Iran und den USA zwar noch, in der Praxis attackieren sich beide Seiten aber gerade wieder. Iran hat amerikanische Kriegsschiffe in der Straße von Hormuz angegriffen und die USA haben Ziele im Iran beschossen. Beide Seiten werfen sich jetzt gegenseitig vor, die Waffenruhe gebrochen zu haben. Es ist eines der bekanntesten Radrennen weltweit, neben der Tour de France. An der bulgarischen Schwarzmeerküste startet der Giro d'Italia. Insgesamt 3 Etappen gibt es in Bulgarien, bevor es am Dienstag dann in Italien weitergeht. Der Giro endet am 31. Mai in Rom, nach fast 3500 Kilometern.
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1: Immer wieder freitags freuen wir uns über neue Alben der Rockstars. Eine frische Ladung Punk'n'Roll liefern uns Social Distortion. Born to Kill ist die erste neue Studioplatte der Kalifornier seit 15 Jahren. Irgendwo zwischen Hardrock und Metal landen Black Veil Brides mit ihrer neuen Scheibe Vindicate. Und mit We Love Udo erscheint heute ein Tribute-Album für Udo Lindenberg. Deutsche Künstler wie The Boss Hoss, Tokyo Hotel oder Peter Maffay haben für diese Platte die größten Hits von Lindenberg neu interpretiert.
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0: Einen schönen Freitagmorgen zusammen. Gleich habe ich die beste Band der Welt für immer, die Beatles, dabei. Zuvor darf aber nochmal geheadbanged und oder am Lenkrad mitgetrommelt werden zu Soundgarden und Cheap Trick.
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Soundgarden Outshined vom Album Bad Motor Finger, immer noch eines der besten Alben aller Zeiten. Keine Widerrede, gell? So. Und das vielleicht größte Rockstar-Filmprojekt ever. So würde ich zumindest beschreiben, was uns beim anstehenden Biopic erwartet über... Beziehungsweise sollte ich eher sagen Biopics. 4 komplette Spielfilme, je einer über das Leben von jedem der Pilzköpfe. Die erscheinen alle am selben Tag. Irre. An diesem Monsterprojekt arbeitet jetzt schon seit einigen Jahren der amerikanische Starregisseur Sam Mendes. American Beauty hat er in den 90ern gemacht und in den 2010ern einige Bond-Filme. Jetzt aber sein mit Abstand größtes Vorhaben. Eine Kinobiografie in 4 Filmen über die vielleicht wichtigste Band der Musikgeschichte. Als eine Filmreihe zum Bingen hat Mendes das Ganze beschrieben, also Netflix für die große Leinwand. Ein wenig müssen wir aber noch warten, bis es soweit ist. Am 7. April 2028 erscheinen alle 4 Streifen auf einmal. Mehr als genug Zeit, um uns auf einen XXL-Kinomarathon vorzubereiten. Ich weiß jetzt schon, dass ich mir alle hintereinander an einem Tag geben werde. Übrigens, heute vor genau 56 Jahren haben die Beatles ihr allerletztes Studioalbum veröffentlicht, Let It Be. Und genau von dieser legendären Scheibe gönnen wir uns jetzt den Titeltrack auf Rockantenne. Einen wunderschönen Freitagmorgen euch.

erst die Beatles mit Let It Be und dann Linkin Park mit Chester am Mikrofon. Das sind ja so viele Emotionen am Freitagmorgen. Oh Gott. So. 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

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Unsere Freunde vom Summer Breeze kümmern sich aber nicht nur um die Kleinen, sondern auch um ihre Community. 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Ja, so zeigt man doch seinen Dank für die tollen Menschen in den Städten und Gemeinden,

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1: Mike Oldfield und Roger Chapman dabei. Und AC/DC mit Thunderstruck.
2: Da sind wir ja schon wieder. Es ist Freitag und hier ist Alex Wangler vom Rockantenne Homeland, euer roter Teppich ins Wochenende. Was haben wir heute Nachmittag dabei? Den Wochenschnelldurchlauf, also die Woche nochmal im Rückblick, verdammt flott. Und die Vorschau, was das Wochenende so bringt, die gibt's natürlich auch. Kredenz natürlich wie immer mit dem besten Rock nonstop ab 15 Uhr. Rockantenne Homeland.
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15: Das Rockantenne Bayernwetter. Über dem Freistaat hängt örtlich noch Hochnebel. Später löst sich das Grau aber schnell auf und dann kommt die Sonne raus. Nur in den Alpen später ein leichtes Schauer- oder Gewitterrisiko. Die Höchstwerte heute 13 Grad im Hoferland und 22 an der unteren Donau.
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15: Ich bin Sophie Gareis. Es ist 8:30. Guten Morgen. Wenn die Sonne nicht scheint und der Wind nicht weht, braucht es Reservekraftwerke. Dazu sollen neue Gaskraftwerke gebaut werden. Eines davon könnte in Zollinge im oberbayerischen Landkreis Freising entstehen. Bayerns Wirtschaftsminister Aiwanger war jetzt vor Ort und hat gemeinsam mit dem Kraftwerksbetreiber eine Absichtserklärung unterschrieben. Bis 2031 könnte das Kraftwerk fertig sein und Strom für 800.000 Haushalte liefern. Ein Saugroboter hat in Dingolfing einen Dieb überführt. Der Mann hatte den Saugroboter in einem Baumarkt gestohlen und wollte ihn über ein Online-Portal zu Geld machen. Das Gerät war allerdings registriert. Ein Baumarktmitarbeiter gab sich als Käufer aus und bei der Übergabe war dann auch die Polizei dabei. Gute Neuigkeiten vom Saurüsselkopf bei Ruhpolding. Der seit Tagen lodernde offene Waldbrand ist gelöscht. Es gibt allerdings überall am Hang noch Glutnester. Die Einsatzkräfte müssen die jetzt alle finden und einzeln von Hand ablöschen. So soll ein erneuter Brand verhindert werden.
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15: Eine Unterhaltung mit Kirk Hammett. Unter diesem Namen haben Metallica jetzt ein besonderes Event für ihre deutschen Fans angekündigt. Einen Tag nach ihrem Konzert in Frankfurt am Main, also am 23. Mai, findet im Frankfurter Club Zoom ein Vortrag von Kirk Hammett statt. Dabei gibt der Musiker persönliche Einblicke in seine Karriere und seine Gitarrensammlung. Tickets für diesen einmaligen Abend gibt es heute ab 10 Uhr vormittags.
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Classic Rock geht immer. Und den nächsten Meilenstein gönnen wir uns jetzt. 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

0: so geht das mit der AC/DC-Garantie in der Frühschicht. Und jetzt geht's wieder um die Songs eures Lebens.
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0: Ihr klingelt einfach durch über die kostenlose Rockantenne-Studio-Hotline 08000 80 4000 oder ihr klickt euch rein in die Rockantenne-App, erzählt uns die Story zum Rocksong eures Lebens und dann drehen wir den richtig laut auf zusammen. Für jede Geschichte schicke ich euch eine unserer exklusiven Rockantenne-Kaffeetassen und die geht heute an Marco aus Ravensburg. Moin!
2: Der Rucksack meines Lebens ist Metallica, Whiskey in the Jar, Jugendzeit von damals mit den ganzen Hauspartys, wo wir hatten. Das erinnert mich einfach daran, wie viele Leute man kennengelernt hat, die Beziehungen, die bis heute noch halten. Und es ist einfach eine wunderbare Zeit und eine schöne Erinnerung.
0: Oh ja, demnach drehen wir auf für die geballte Ladung Metallica, Whiskey in the Jar im besten Rock-Nonstop auf Rockantenne.

0: auf Rockantenne. So, und dann würde ich jetzt vorschlagen, machen wir die Wochenendplanung doch jetzt direkt zusammen.
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0: Wie wäre es zum Beispiel mit einem kühlen Turbo-Bier? Die Österreicher Punkrocker von Turbo Bier sind heute im Luxor in Köln zu Gast. Eine wilde Mischung aus Hauptsache laut, Wiener Dialekt und ordentlich E-Gitarre erwartet uns da. Und für morgen hätten wir diese Truppe im Angebot. Lord of the Lost reißen in Stuttgart die Hütte ab und noch ein musikalischer Leckerbissen. John Roth, bekannt durch seine Zeit bei den legendären Scorpions, der startet mit seiner Band am Sonntag in Berlin seine Tour. Da ballert er das komplette Virgin Killer Album der Scorps auf der Bühne durch. Tickets für alle Shows gibt's noch in der Rockantenne App. Und wenn ihr ganz krass seid, könnt ihr natürlich auch einen schönen Roadtrip durch die Rockrepublik machen, ne? Und alle drei Konzerte mitnehmen.

0: Die Spin Doctors, Little Miss Can't Be Wrong. Und um kurz nach neun geht's los mit Barney Sixpack und Manu Diao. Dance with somebody gleich bei uns auf Rockantenne.
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11: Aus Köln kommt eine Idee, bei der auch so mancher Club im Freistaat aufmerksam hinschaut, der Club Euro. Für viele neu in den Verkauf gehenden Konzerttickets wird dort jetzt 1 Euro extra berechnet. Der fließt in einen gemeinsamen Fonds, den ein Interessensverband verwaltet. Je größer der Laden, desto mehr landet im Topf. Je kleiner der Club, desto stärker wird er unterstützt. Das Ziel? Kleine Bühnen, Nachwuchsacts und mutige Programme absichern. Also genau die Orte, an denen später die großen Namen entstehen. 28 Kölner Venues sind jetzt schon dabei. Ein Modell, das auch für Bayerns Rock Cities Vorbild werden könnte.
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12: Das Rockantenne Bayern-Wetter. Über dem Freistaat hängt örtlich noch Hochnebel. Später löst sich das Grau aber schnell auf und dann kommt die Sonne raus. Nur in den Alpen später ein leichtes Schauer- oder Gewitterrisiko. Die Höchstwerte heute 13 Grad im Hoferland und 22 an der unteren Donau.
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12: Ich bin Sophie Gareis. Es ist 9 Uhr. Guten Morgen. Die Bundeswehr sucht Nachwuchs und deshalb werden ab nächstem Jahr auch wieder Musterungen Pflicht. Zumindest für Männer ab 18. Insgesamt 24 Musterungszentren entstehen, um die Männer zu untersuchen. Daneben müssen Männer seit Anfang des Jahres auch einen Fragebogen der Bundeswehr ausfüllen. Wer das nicht macht, für den wird das teuer. 250 Euro Bußgeld sollen fällig werden, wie jetzt bekannt wurde. Der Bundesrat entscheidet heute über die geplante Entlastungsprämie. Unternehmen können ihren Mitarbeitern steuerfrei bis zu 1.000 Euro zahlen. Sie können, müssen aber nicht. Einigen Bundesländern reichen die bisherigen Entlastungen nicht. Sie fordern weitere Maßnahmen, wie zum Beispiel eine Übergewinnsteuer für Ölkonzerne. Es ist seit Jahrzehnten das Highlight zu jeder WM, das Panini-Sammelalbum. Ab heute ist es wieder erhältlich. Für das diesjährige Turnier bringt Panini ein Rekordalbum auf den Markt. Insgesamt 980 Sticker gibt es auf 112 Seiten. Auf der DFB-Doppelseite kann man unter anderem Kimmich, Thar und Wirtz einkleben.
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12: Mehrere Bands haben uns Informationen zu frischer Musik geliefert. Fast 20 Songs hätten Def Leppard schon für ein neues Album fertiggestellt. Das hat Frontmann Joe Elliott jetzt verkündet. Wann wir mit der Platte rechnen können, verriet der Sänger aber noch nicht. Genauso wie P.O.D., Bandleader Sonny Sandoval, das neue Album seiner New-Metal-Gruppe sei sogar schon fertig. Die Modern-Metal-Größen von Motionless in White dagegen haben uns schon die Veröffentlichung ihrer neuen Scheibe angekündigt. Decades erscheint Mitte Juli.
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0: Ein Gruß aus Barneys Urlaub. Seine Lieblingssongs jeden Morgen im Sixpack. Und da freuen wir uns jetzt auf eine gute Party-Rock-Playlist als Countdown zum Wochenende. Die Beastie Boys gleich dabei. You gotta fight! Und mit Manu Diao eröffnen wir die Tanzfläche.
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Das neue Album, der Album der Punk'n'Roller erschienen, das war natürlich ihr Klassiker bei uns auf Rockantenne, Ball and Chain von 1990. Und mit Supertramp geht's gleich in die 70er. Und die Goo Goo Dolls nehmen uns mit in die 2000er.

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0: Bärte, Bärte, beneidenswerte Coolness, CC Top auf Rockantenne, gleich Firehouse und Bon Jovi dabei und damit verabschiede ich mich ins Wochenende. Julie Redford war das und ich übergebe den Staffelstab jetzt an die Kollegin Yvonne Christine Holzwart, aber erst an meinen Lieblingskollegen Sven Dahlheimer. Ja, da guckst du jetzt, Yvonne, ne? Der Wochenschnelldurchlauf mit Sven, ab dafür und schönes Wochenende euch schon mal.
1: Die Woche noch einmal im Schnelldurchlauf. Montag.
2: Heute ist Star Wars Tag. Oh schön, vielleicht lerne ich da endlich mal meinen Vater kennen.
3: Sven.
2: Ja?
3: Ich hab einen Kater.
2: Was?
3: Ups. Falscher Text.
1: Dienstag.
2: Eine neue Studie sagt, dass Bienen... Sag mal, könntest du eben mal kurz aufhören zu atmen? Es stört.
3: Klar, Entschuldigung.
2: Danke. Eine Studie sagt, dass Bienen wirklich zählen können. Ja, aber nur Einsen und Nullen. Also Binärzahlen. Verstehen Sie? Okay, du kannst jetzt wieder atmen.
3: Danke.
2: Ja, gerne.
1: Mittwoch.
2: Schlagerstar Michelle und ihr Verlobter Erik Philippi haben sich völlig überraschend getrennt. Ach Mensch, Michelle hat irgendwie aber auch echt kein Glück mit den Männern. Dabei hatte sie schon damals so wenig Glück, als Gott die Gesangsstimmen verteilt hat.
3: Wer Liebe liebt,
2: sag mal, geht's noch?
3: Wird unsterblich sein.
2: Ach, jetzt halt mal die Luft an. Mann!
1: Donnerstag.
2: In Stockholm gibt es jetzt das erste Café, bei dem der Chef kein Mensch ist. So ähnlich wie bei uns hier im Sender. Ich habe ja auch immer den Verdacht, dass unser Chef eigentlich ein Alien ist. Dort jedenfalls ist es eine KI und macht manchmal Fehler und bestellt aus Versehen 10 Liter Speiseöl oder 15 Kilo Dosentomaten.
4: Sven, Hä? Du sollst mal bitte eben zum Chef kommen.
2: Oh, geht es um die Dosentomaten?
4: Das glaube ich nicht.
3: Darf ich jetzt wieder atmen? Hallo?
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12: Im Freistaat heißt es diese Woche: Lederjacke an, Social D auf die Ohren. Social Distortion bringen mit Born to Kill ihr erstes Studioalbum seit 15 Jahren raus. Der Titeltrack verbindet wieder Punk, Rock'n'Roll und eine Prise Country, perfekt für lange Fahrten über die A3, A9 oder durchs Alpenvorland. Dazu liefern Black Veil Brides Vindicate, voll mit hymnischen Hardrock-Nummern für alle, die große Refrains lieben. Und Dark Throne sorgen mit Prehistoric Metal für das extra düstere Kontrastprogramm. Wer seine Playlist fürs Wochenende also pimpen will, kommt an diesen Scheiben nicht vorbei.
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13: Ich bin Jutta Rebrock. Es ist 10 Uhr. Guten Tag. Der Schutz vor häuslicher Gewalt soll verstärkt werden. Der Bundestag stimmt heute über strengere Regelungen zum Einsatz von Fußfesseln ab. Mutmaßliche Täter sollen die Fußfessel schon tragen müssen, wenn ein Annäherungsverbot verhängt wurde. Justizministerin Hubig will vor allem Frauen besser schützen. Bei Partnerschaftsgewalt sind 80% der Opfer Frauen. Trotz des Iran-Kriegs sind die deutschen Exporte im März leicht gestiegen. Im Vergleich zum Februar um 0,5%, im Vergleich zum März vergangenen Jahres sogar um fast 2%. Weil die Geschäfte mit den USA und China zurückgegangen sind, haben die deutschen Unternehmen mehr innerhalb der EU und nach Großbritannien verkauft. Immer mehr Menschen reisen mit dem Zug durch Europa. Allein auf der Strecke München-Zürich ist die Fahrgastzahl im vergangenen Jahr um 27% gestiegen, so die Deutsche Bahn. Und der Konzern will sein Europa-Angebot noch ausbauen. Ab dem Sommer sollen noch mehr Züge an mehr Tagen, zum Beispiel nach Prag, Antwerpen, Brüssel oder Bordeaux fahren.
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14: Jawohl, da ist er endlich, der Freitagvormittag. Und den machen wir uns jetzt gleich zusammen schön mit den Red Hot Chili Peppers. Ganz stopp habe ich gleich mit dabei. Außerdem kommen die Fuß. Also in wenigen Wochen ja wirklich live zu uns. Da fahre ich mich hier im Westen Rock nonstop mit My Hero. Und ein bisschen Magie gibt es auch. Ja, damit das Wochenende ein bisschen schneller kommt. Queen und sein Kind of Magic. Und den Anfang dürfen jetzt in dieser Stunde Toto machen mit Hold the Line.
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0: Ihnen bekommen wir im Juli neue Musik. Ja, die Purple haben jetzt ein brandneues Studioalbum angekündigt. Splat heißt die Platte. 13 frische Songs erwarten uns darauf. Und schon nächste Woche soll eine erste Vorab-Single erscheinen. Freuen wir uns schon sehr darauf. Und wir schauen uns, dass das Wochenende schnell kommt. Gleich mit Kiss. And I was made for loving you. Classic Rock für die Arbeit und Aerosmith habe ich auch mit dabei. I don't want to miss a thing. Nee, vermissen wollen wir wirklich nicht. Deswegen gönnen wir uns gleich auch den Song hier auf Rock Antenne.
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11: Schönen Freitagvormittag euch.

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0: Hallo, Mann, für diesen Freitagvormittag hier auf Rock Antenne. Das vielleicht größte Rockstar-Filmprojekt ever. So würde ich das hier beschreiben, was uns beim anstehenden Biopic erwartet über...
1: Let it be,
0: die Beatles. Beziehungsweise sollte ich eher sagen Biopics, ja. 4 komplette Spielfilme, je einer über das Leben von jedem der Pilzköpfe. Und alle erscheinen am selben Tag. An diesem Monsterprojekt arbeitet jetzt schon seit einiger Zeit der amerikanische Star-Regisseur Sam Mendes. Kennen einige vielleicht von American Beauty in den 90ern oder auch aus einigen Bond-Streifen in den 2010ern. Jetzt aber sein mit Abstand größtes Vorhaben, eine Kinobiografie in 4 Filmen über die vielleicht wichtigste Band der Musikgeschichte. Als eine Filmreihe zum Bing hat Mendes das Ganze schon beschrieben. Quasi Netflix für die große Leinwand. Ein wenig müssen wir uns aber noch gedulden, bis es soweit ist. Am 7. April 2000, nicht 27, sondern 28. Ja, also knapp 2 Jahre noch. Dann erscheinen alle 4 Streifen auf einmal. Mehr als genug Zeit, damit wir uns auf einen XXL-Kilomarathon vorbereiten. Vielleicht werden die einen oder anderen alle hintereinander reinziehen. Ich definitiv. Heute schauen wir uns aber erstmal noch auf was anderes. Vor genau 56 Jahren haben die Beatles nämlich ihr allerletztes Studioalbum veröffentlicht. Let It Be. Jetzt hier bei uns im besten Rock Nonstop. Hier sind die Pilzköpfe mit Let It Be.

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12: In dieser Woche spannen wir im Freistaat den Bogen von Düsseldorf bis Down Under. Die Toten Hosen feiern doppelt. Kauf mich kam im Mai 1993 raus mit Alles aus Liebe als Pflichtprogramm in den Rockkneipen von Franken bis ins Allgäu. 2012 folgte Ballast der Republik mit Tage wie diese als Soundtrack für jede zweite Meisterfeier. Dazu kommt AC/DC mit Powerage aus dem Jahr 1978, dem letzten Album mit Bassisten Mark Evans und für viele Fans eines der ehrlichsten Hardrock-Bretter überhaupt.
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13: Ich bin Jutta Wittmark. Es ist 11 Uhr. Guten Tag. Die steuerfreie 1.000-Euro-Entlastungsprämie kommt vorerst nicht. Der Bundesrat hat den Gesetzentwurf überraschend gestoppt. Die Bundesländer kritisieren, dass sie und die Städte und Gemeinden den Großteil der Kosten tragen müssten, wenn sie als Arbeitgeber die Prämie zum Beispiel an kommunale Mitarbeiter auszahlen würden. Auch Unternehmen hatten kritisiert, dass die Entlastungsprämie für sie zu teuer wäre. Gut 4 Monate nach dem spektakulären Sparkasseneinbruch in Gelsenkirchen bekommen jetzt erste Kunden Dokumente aus ihren aufgebrochenen Schließfächern zurück. Etwa Familienstammbücher, Urkunden oder Fahrzeugbriefe. Die noch immer unbekannten Einbrecher hatten viele solcher Dokumente zurückgelassen, aber Wertsachen geklaut, die wohl mehrere Millionen Euro wert waren. Es ist seit Jahrzehnten das Highlight zu jeder WM, das Panini-Sammelalbum. Für das diesjährige Turnier bringt das Unternehmen jetzt sogar ein Rekordalbum auf den Markt. Insgesamt 980 Sticker gibt es auf 112 Seiten. Ab heute wird das Sammelalbum verkauft.
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14: Schönen freien Tag, Vormittag euch und an der Stelle der kleine Hinweis, am Sonntag ist was. Ja, Muttertag. Ihr wisst schon, da bekommt die Mama ein Geschenk. Wer seine Mama ganz besonders doll lieb hat, der schenkt ihr am besten einen Kasten Benzin. Manchmal braucht es eben mehr als nur Worte, finden auch extrem. More than words. Habe ich nämlich gleich hier am Start, genauso wie Status Quo. Bei diesem Brett aus den 80ern, In the Army Now. Kansas sind auch am Start. Und den Anfang dürfen wir jetzt Limp Bizkit machen mit Roland.
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14: Na dann rollen wir uns mal Richtung Wochenende.
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0: Made in Great Britain, Skinred waren das hier bei uns auf Rock Antenne aus ihrem neuen Album You Got This, übrigens auch unser Album der Woche aktuell. Und die Scheibe ist quasi eine Reality-Scheibe, kann man sagen, denn es ist sehr, sehr persönlich, wie sie uns im exklusiven Rock Antenne Interview erzählt haben.
1: Jeder Song auf diesem Album, wirklich jeder einzelne, basiert auf wahren Begebenheiten aus meinem Leben. Vom ersten bis zum letzten Song. Jeder Song ist definitiv persönlich und geht auf reale Ereignisse in meinem Leben zurück, die mich geprägt haben. Und ich denke, es sind 10 Songs drauf und zu jedem einzelnen könnte ich dir wirklich was dazu erzählen.
0: Ja, ist doch schön, so muss es sein. Falls ihr neugierig geworden seid und mehr über diese Platte erfahren wollt, dann klickt euch einfach in die Rock Antenne App. Da haben wir euch noch mal ein paar Infos zusammengepackt. Und hier im Programm machen wir gleich mit Thin Lizzy weiter. Und ihren Boys, die zurück in der Town sind. Classic Rock aus den 70ern. The Boys Are Back in Town. Außerdem eine Band, die ihr echt unbedingt mal live erlebt haben müsst. Coldplay. Tonk habe ich auch für diesen Freitagvormittag hier im Best 10 Rock Nonstop auf Rock Antenne.
2: Ach, da sind wir ja schon wieder. Es ist Freitag und hier ist Alex Wangler vom Rock Antenne Homeland, euer roter Teppich ins Wochenende. Was haben wir heute Nachmittag dabei? Den Wochenschnelldurchlauf, also die Woche nochmal im Rückblick, verdammt flott. Und die Vorschau, was das Wochenende so bringt, die gibt's natürlich auch. Kredenz natürlich wie immer mit dem besten Rock nonstop ab 15 Uhr. Rock Antenne Homeland.
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2: Hallöchen.

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0: bei Marilyn Manson hier auf Rockantenne an diesem Freitag. Das Wochenende steht vor der Tür und da geht einiges.
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0: Die Österreicher von Turbobier sind heute Abend im Luxor in der Rock City Köln zu Gast. Eine wilde Mischung aus Hauptsache laut Wiener Dialekt und ordentlich E-Gitarre erwartet uns da. Für morgen hätten wir dann diese Truppe hier im Angebot. Lord of the Lost sind in Stuttgart. Da gibt es für euch einen wilden Mix aus Dark Rock, Industrial Metal und einer ordentlichen Portion Glam. Und noch ein musikalischer Leckerbissen. Uli Jon Roth, bekannt durch seine Zeit bei den Scorpions, der startet mit seiner Band am Sonntag in der Rock City Berlin seine Tour. Da ballert er das komplette Virgin Killer Album der Scorps auf der Bühne durch. Das ist doch mal eine feine Sache. Tickets für alle drei Acts gibt's noch in der Rockantenne App. Und wenn ihr ganz krass drauf seid, könnt ihr natürlich auch einen Roadtrip durch die Rockrepublik machen und einfach alle drei Konzerte mitnehmen. Und wir begleiten euch dabei mit dem besten Rock Nonstop. Da geht's jetzt mit den Hooters weiter. Satellite auf Rockantenne.

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0: Jawohl, jetzt kann eigentlich das Wochenende direkt starten. AC/DC, TNT hier im Western Rock Nonstop. Ja gut, die meisten von uns müssen wahrscheinlich noch ein bisschen durchhalten. Dann starten wir doch erstmal in die Mittagspause, oder? Auch gut. Und das machen wir gleich mit der Manfred Mansell Band. Blinded by the Light nach den News um 12.
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21: Diese Woche bekommt ein Klassiker seinen Ehrenplatz auf den Plattenspielern im Freistaat. Am 8. Mai 1970 erscheint Let It Be, das letzte Studioalbum der Beatles. Mit dabei Get Back, The Long and Winding Road und natürlich der Titeltrack. Songs, die man überall innerhalb von Sekunden erkennt. Die Aufnahmen entstanden größtenteils noch vor Abbey Road, wurden aber erst danach veröffentlicht. Let It Be ist also der verspätete Abschiedsgruß an die Fans. Und trotz Krisenstimmung in der Band sind Songs entstanden, die bis heute Generationen begleiten.
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22: Ich bin Jutta Rittrock, es ist 12 Uhr, guten Tag. Großeinsatz der Polizei gerade in Rheinland-Pfalz. Dort gibt es eine Geiselnahme in einer Volksbank in der kleinen Stadt Sinzig im Landkreis Ahrweiler. Die Polizei spricht von mehreren Tätern und Geiseln. Eine der Geiseln sei der Fahrer eines Geldtransporters. Für Bürgerinnen und Bürger außerhalb der Absperrungen bestehe im Moment keine Gefahr, heißt es. Die steuerfreie 1.000-Euro-Entlastungsprämie kommt vorerst nicht. Der Bundesrat hat den Gesetzentwurf überraschend gestoppt. Die Bundesländer kritisieren, dass sie und die Städte und Gemeinden den Großteil der Kosten tragen müssten, wenn sie als Arbeitgeber die Prämie zum Beispiel an kommunale Mitarbeiter auszahlen würden. Über den Gesetzentwurf dürfte jetzt wahrscheinlich im Vermittlungsausschuss verhandelt werden. Trotz des Iran-Kriegs sind die deutschen Exporte im März leicht gestiegen, im Vergleich zum Februar um 0,5%, im Vergleich zum März vergangenen Jahres sogar um fast 2%.
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2: Rein geht es in die Mittagspause gleich mit den All-American Rejects. Kiss Your Hell, ein Klassiker aus den 2000ern, gehört ihr uns? Genauso wie ihn hier, Billy Idol, Ace Without a Face und Killers stehen hier auch schon bereit. Und den Anfang macht jetzt die Manfred Mann's Earth Band mit Blinded by the Light.
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0: Lucky Steve Miller Band an diesem Freitagmittag hier auf Rock Antenne. Wir übernehmen The Offspring. Why don't you get a job? Ja, manchmal eine berechtigte Frage. Außerdem habe ich gleich Audio Slave. Damit rocken wir uns durch die Mittagspause hier im Western Rock Nonstop auf Rock Antenne.
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0: Legendärer Rock von Europe hier bei uns im besten Rock Nonstop auf Rock Antenne Freitag. Wie immer schauen wir da ganz gerne auf diese Woche zurück, allerdings auf die wirklich wichtigen Ereignisse.
1: 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Montag.
2: Heute ist Star Wars Tag. Oh schön, vielleicht lerne ich da endlich mal meinen Vater kennen.
3: Sven.
2: Ja?
3: Ich hab einen Kater.
2: Was?
3: Ups. Falscher Text.
1: Dienstag.
2: Eine neue Studie sagt, dass Bienen... Sag mal, könntest du eben mal kurz aufhören zu atmen? Es stört.
3: Klar, Entschuldigung.
2: Danke. Eine Studie sagt, dass Bienen wirklich zählen können. Ja, aber nur Einsen und Nullen. Also Binärzahlen. Verstehen Sie? Okay, du kannst jetzt wieder atmen.
3: Danke.
2: Ja, gerne.
1: Mittwoch.
2: Schlagerstar Michelle und ihr Verlobter Erik Philippi haben sich völlig überraschend getrennt. Ach Mensch, Michelle hat irgendwie aber auch echt kein Glück mit den Männern. Dabei hatte sie schon damals so wenig Glück, als Gott die Gesangsstimmen verteilt hat.
3: Wer Liebe liebt,
2: sag mal, geht's noch?
3: Wird unsterblich sein.
2: Aber jetzt halt mal die Luft an. Mann.
1: Donnerstag.
2: In Stockholm gibt es jetzt das erste Café, bei dem der Chef kein Mensch ist. So ähnlich wie bei uns hier im Sender. Ich habe ja auch immer den Verdacht, dass unser Chef eigentlich ein Alien ist. Dort jedenfalls ist es eine KI und macht manchmal Fehler und bestellt aus Versehen 10 Liter Speiseöl oder 15 Kilo Dosentomaten.
4: Sven, Hä? Du sollst mal bitte eben zum Chef kommen.
2: Oh, geht es um die Dosentomaten?
4: Das glaube ich nicht.
3: Darf ich jetzt wieder atmen? Hallo?
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0: Ja, was für eine Hymne. United, Judas Priest hier auf Rockantenne. Gleich gibt's Rock aus Finnland für euch eingeflogen. Lordi, Hard Rock, Halleluja. Gönnt ihr uns gleich für die Mittagspause an diesem Freitag hier im besten Rock Nonstop auf Rockantenne.
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15: Lord of the Lost und Turbobier sind unterwegs. Mit Stops unter anderem in Stuttgart und München. Für einen Roadtrip würden sich aber auch Subway to Sally am Samstag in Dresden anbieten. Dazu stehen Kiefer Sutherland in Köln und Francis Rossi in Erfurt auf dem Plan. Mit Elli Berlin und Brunhilde starten wir Freitagabend in Lindau ins Wochenende. Und solltet ihr einen Städtetrip nach Hamburg geplant haben, dort findet ihr beim Hafengeburtstag zusätzlich überall Live-Mucke. 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
17: Ich bin Cordula Senft, es ist 13 Uhr. Der Schutz vor häuslicher Gewalt soll verstärkt werden. Der Bundestag hat strengere Regeln für den Einsatz von Fußfesseln beschlossen. Mutmaßliche Täter sollen die Fußfessel schon tragen müssen, wenn ein Annäherungsverbot verhängt wurde. Justizministerin Hubig will vor allem Frauen besser schützen. Bei Partnerschaftsgewalt sind 80% der Opfer Frauen. Der Bundesrat entscheidet heute über die Reform der privaten Altersvorsorge. Die Riester-Rente soll abgeschafft werden. Künftig will der Staat andere Modelle fördern, zum Beispiel wenn wir Geld in Aktienfonds anlegen. Das birgt zwar mehr Risiko, aber die Rendite kann deutlich höher sein als bei Anlagen mit garantierter Auszahlungssumme. Es ist seit Jahrzehnten das Highlight zu jeder WM, das Panini-Sammelalbum. Für das diesjährige Turnier bringt das Unternehmen jetzt sogar ein Rekordalbum auf den Markt. Insgesamt 980 Sticker gibt's auf 112 Seiten. Ab heute wird das Sammelalbum verkauft.
0: Ja, so ein Stickeralbum mit Rockstars wäre auch mal geil.
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0: Ja, vielleicht wäre das auch eine Idee bei uns hier auf Rockantenne. Muss ich gleich mal überquatschen. Wir starten jetzt erst einmal rein in die Mittagspause mit Loverboy. Und Turn Me Loose. Außerdem Mr. Ja, und für alle Nachtschichtler unter euch gibt es ein spätes Frühstück. Supertramp habe ich auch gleich mit dabei mit Breakfast in America. Und den Anfang machen jetzt unsere Freunde von Lordi mit Hard Rock. Halleluja.
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Die Toten Hosen setzen an zum letzten Hurra. Die Single Die Show muss weitergehen aus ihrem Abschiedsstudioalbum Trink aus, wir müssen gehen ist neu auf Rockantenne Bayern.

0: Da sind wir ja schon wieder. Es ist Freitag und hier ist Alex Wangler vom Rockantenne Homeland, euer roter Teppich ins Wochenende. Was haben wir heute Nachmittag dabei? Den Wochenschnelldurchlauf, also die Woche nochmal im Rückblick, verdammt flott. Und die Vorschau, was das Wochenende so bringt, die gibt's natürlich auch. Kredenz natürlich wie immer mit dem besten Rock nonstop ab 15 Uhr. Rockantenne Homeland.
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21: Modern, mysteriös und inzwischen aus der Rockwelt nicht mehr wegzudenken. Sleep Token, ihr aktuelles Album Even in Arcadia, ist in dieser Woche schon wieder seit einem Jahr draußen. Happy Birthday. Musikalisch verbinden Sleep Token Prog Metal mit Pop, R&B und Ambient. Ihre Songs, der perfekte Soundtrack für Nachtfahrten über die A8 oder entlang der Alpen. In Bayern auf Rock im Park 2025 haben Sleep Token übrigens das Live-Debüt der Even in Arcadia Tour gefeiert. Natürlich wie immer komplett maskiert mit dicker Lichtshow und jeder Menge Gänsehautmomenten. Aktuell gönnen sich Sleep Token eine kleine Live-Pause.
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22: Ich bin Cordula Senft, es ist 14 Uhr. In Rheinland-Pfalz hält eine Geiselnahme in einer Bank die Polizei seit dem Morgen in Atem. Seit 9 Uhr haben sich die Täter in Sinzig im Kreis Ahrweiler in einer Volksbank-Filiale verschanzt. Laut Polizei ist die Lage gerade statisch. Es sollen mehrere Geiseln sein. Eine ist der Fahrer eines Geldtransporters, den die Täter am Morgen vor der Bank abgefangen haben. Die Spritpreise sind auf den niedrigsten Stand seit 2 Monaten gefallen. Laut ADAC kostete ein Liter Benzin gestern im deutschlandweiten Tagesschnitt 1,98 Euro, 1,8 Cent weniger als am Vortag. Diesel sank sogar um 3,1 Cent auf 2,025 Euro. Grund ist wohl vor allem der sinkende Ölpreis. In vielen deutschen Städten demonstrieren Schüler heute gegen eine mögliche Wehrpflicht. Merz stirbt selbst an der Ostfront, ist da zum Beispiel auf Plakaten zu lesen. Noch gibt es ja keine Wehrpflicht. Im Zuge des neuen Wehrdienstes wurden ab Januar aber Fragebögen an alle 18-Jährigen verschickt, ob sie sich einen Dienst bei der Bundeswehr vorstellen können.
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1: Freitagnachmittag und da beehrt uns gleich eine Rock'n'Roll Queen. Die Subways habe ich damit nämlich gleich für euch am Start. Außerdem gibt es die beste Band der Welt. Wie sie selbst sagen, die Ärzte stehen ja auch schon bereit. Außerdem gibt es die Helicopters, Toys and Flavors. Und den Anfang dürfen wir jetzt Bon Jovi machen mit ihrer Hymne Living on a Prayer.

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Das ist wirklich der einzige Boss, den wir an einem Freitagnachmittag gerne sehen. Und vor allem gerne hören, Bruce Springsteen. War das hier im besten Rock Nonstop. Auf Rock Antenne gleich.

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1: Ha? Oh Gott. Entschuldigung, Julie Redford hier aus der Rockantenne, Barbie Bahnsteiner meine ich natürlich, aus der Rockantenne Frühschicht. Nach einer Woche Barney Bahnsteiner Vertrieb.

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18: Ein voller Geburtstagskalender im Freistaat diese Woche. Robert Johnson, der King of the Delta Blues, hätte Geburtstag. Seine Riffs sind die Wurzel vieler Songs. Ohne ihn wäre die Rockgitarre heute eine andere. Bono von U2 wird 66 und liefert seit Jahrzehnten den Soundtrack für Stadionmomente von München bis Nürnberg. Blues-Gitarrenheld Joe Bonamassa feiert seinen 49. Alex Van Halen seinen 73. Schlagzeugfeuerwerk inklusive. Und die Whisky-Cola-Gläser strecken wir gegen Rockhimmel für Ex-Motorhead-Gitarristen Phil Campbell. Erst im März ist er verstorben. Seinen Geburtstag feiert er diese Woche also da oben mit Lemmy.
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19: Das Rockantenne Bayern Wetter. Im Süden Sonne, nördlich der Donau Wolken, am Alpenrand vereinzelt Gewitter. 13 Grad im Hofer Land bis 22 an der unteren Donau. Morgen mehr Sonne und etwas wärmer, am Muttertag Gewitter im Süden.
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19: Ich bin Cordula Senft, es ist 15 Uhr. Die Geiselnahme in Rheinland-Pfalz ist beendet. Zwei Personen, bei denen es sich wohl um Opfer handelte, seien unverletzt angetroffen worden. Weitere Personen seien nicht gefunden worden, sagte ein Sprecher. Unbekannte hatten sich seit dem Morgen in einer Volksbank in Sinzing verschanzt. Danach hatte sich ein Großaufgebot der Polizei vor der Bank versammelt. Zum Schluss gingen Spezialkräfte hinein. Die Täter waren nicht mehr da. Der Nachfolger der Riester-Rente kommt. Der Bundesrat hat die Reform der Altersvorsorge gebilligt. Sie tritt nächsten Januar in Kraft. Es gibt neue staatlich geförderte Depotvarianten. Für jeden eingezahlten Euro gibt der Staat 50 Cent dazu, bei einer Einzahlung bis 360 Euro im Jahr. Für jeden weiteren Euro sind es 25 Cent bis zu einer Grenze von 1.800 Euro Einzahlung. Bei den Kommunalwahlen in Großbritannien hat die rechtspopulistische Partei Reform UK kräftig zugelegt und viele Sitze gewonnen. Die regierende Labour-Partei von Premierminister Keir Starmer hat am meisten verloren, auch die Konservativen mussten federn lassen. Starmer sieht trotzdem keinen Grund zurückzutreten und will weitermachen.
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4: Und ich lade euch ein zu 5 Stunden Homerun. Damit geht's genau jetzt los und ich freue mich, dass ihr da seid. Toll, starten wir gemeinsam Richtung Wochenende hier mit John Farnham, Iron Butterfly und Marilyn Manson. Gleich der Wochenschnelldurchlauf.
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0: John Farnham, in den 70er Jahren eigentlich ein Kinderstar, hatte sich doch zu den druckvollsten Stimmen Australiens entwickelt. Your Voice war eigentlich gar nicht erst als großer Hit gedacht. Der wurde es tatsächlich erst übers Radio. Gerade gehört, im besten Rock, nonstop auf Rockantenne.
1: Die Woche noch einmal im Schnelldurchlauf. Montag.
2: Heute ist Star Wars Tag. Oh schön, vielleicht lerne ich da endlich mal meinen Vater kennen.
3: Sven.
2: Ja?
3: Ich hab einen Kater.
2: Was?
3: Ups, falscher Text.
1: Dienstag.
2: Eine neue Studie sagt, dass Bienen... Sag mal, könntest du eben mal kurz aufhören zu atmen? Es stört.
3: Klar, Entschuldigung.
2: Danke. Eine Studie sagt, dass Bienen wirklich zählen können. Ja, aber nur Einsen und Nullen, also Binärzahlen. Verstehen Sie? Okay, du kannst jetzt wieder atmen.
3: Danke.
2: Ja, gerne.
1: Mittwoch.
2: Schlagerstar Michelle und ihr Verlobter Erik Philippi haben sich völlig überraschend getrennt. Ach Mensch, Michelle hat irgendwie aber auch echt kein Glück mit den Männern. Dabei hatte sie schon damals so wenig Glück, als Gott die Gesangsstimmen verteilt hat.
3: Wer Liebe liebt,
2: sag mal, geht's noch?
3: Wird unsterblich sein.
2: Oh, jetzt halt mal die Luft an. Mann!
1: Donnerstag.
2: In Stockholm gibt es jetzt das erste Café, bei dem der Chef kein Mensch ist. So ähnlich wie bei uns hier im Sender. Ich habe ja auch immer den Verdacht, dass unser Chef eigentlich ein Alien ist. Dort jedenfalls ist es eine KI und macht manchmal Fehler und bestellt aus Versehen 10 Liter Speiseöl oder 15 Kilo Dosentomaten.
4: Sven, hä? Du sollst mal bitte eben zum Chef kommen.
2: Oh, geht es um die Dosentomaten?
4: Das glaube ich nicht.
3: Darf ich jetzt wieder atmen? Hallo?
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15: Ich bin Arno Siegemund, es ist 3:30. Grüß Gott. Im Münchner Rathaus steht die sogenannte Ampel- oder Mango-Koalition kurz vor dem Start. Das hat Oberbürgermeister Krause mitgeteilt. Die Grünen haben ihre Verhandlungen mit SPD, FDP und den Freien Wählern abgeschlossen. Die offizielle Amtseinführung von Krause und die konstituierende Sitzung des neuen Stadtrats sind dann für Montag geplant. Die Bundeswehr richtet bundesweit 24 neue Musterungszentren ein. In Bayern sind neben dem bestehenden Standort in Nürnberg künftig auch Kempten, Regensburg und Würzburg vorgesehen. Dort sollen junge Menschen ab Mitte 2027 auf ihre körperliche, psychische und intellektuelle Eignung für den Dienst in der Truppe geprüft werden. Pünktlich zum 75. Vierschanzentournee werden die Frauen erstmals Teil des Skisprung-Events sein. Das hat der Weltverband FIS heute erklärt. Als Termine sind unter anderem der 28. Dezember in Oberstdorf und der 31. Dezember in Garmisch-Partenkirchen genannt worden. Die Wettbewerbe der Frauen finden damit jeweils am Qualifikationstag der Männer statt.
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0: Kurz nach halb vier im Rockantenne Homeland, Freitagnachmittag. Wir fragen uns, was macht man aus einem alten Kaminsims, einer Tischplatte und ein paar Holzresten? Brian May von Queen würde sagen, ganz klar, eine Gitarre. Ja? In den 60er Jahren baut er sich zusammen mit seinem Dad seine erste Gitarre einfach selbst. Dazu dann noch eine Sixpence-Münze als Plektrum und fertig ist der perfekte Sound.
1: Ich denke, auf eine Art hast du da gar keine Wahl, wirklich. Ich finde, die Gitarre ist eine sehr transparente Sache. Und ich denke, da kommt unsere Persönlichkeit zum Vorschein. Ich verwende nicht wirklich irgendwelche Tricks. Ich habe kein Riesen-Equipment wie viele andere. Es ist sehr direkt, was ich mache. Man hört den Verstärker sehr direkt. Und ich glaube, sonst ist es einfach, wie meine Finger sind. Jeder hat seinen eigenen Stil. So ist das halt.
2: That's the way it is, really.
0: Jetzt nicht diese erste einfach selbstgebaute Gitarre, sondern eine von den Schätzen vom Meister, vom Gitarrengott selbst, von Brian May. Eine richtig starke Gitarre, unterschrieben von ihm. Die gibt's auf Rockantenne und das Motto lautet:
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0: Also gerne reinklicken, Rockantenne App, App Hurra, eine Chance auf diese einmalige Gitarre für euch. Und hier im besten Rock Nonstop jetzt.

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kurz vor vier, kurz vorm Wochenende. Im besten Rock Nonstop. Auf Rock Antenne im Homerun gleich Sniffing the Tears und Rhythm Temptation.

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12: Aus Köln kommt eine Idee, bei der auch so mancher Club im Freistaat aufmerksam hinschaut. Der Club-Euro. Für viele neu in den Verkauf gehenden Konzerttickets wird dort jetzt 1 Euro extra berechnet. Der fließt in einen gemeinsamen Fonds, den ein Interessensverband verwaltet. Je größer der Laden, desto mehr landet im Topf. Je kleiner der Club, desto stärker wird er unterstützt. Das Ziel? Kleine Bühnen, Nachwuchsacts und mutige Programme absichern. Also genau die Orte, an denen später die großen Namen entstehen. 28 Kölner Venues sind jetzt schon dabei. Ein Modell, das auch für Bayerns Rock Cities Vorbild werden könnte.
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13: Das Rockantenne Bayern-Wetter. Im Süden Sonne, nördlich der Donau Wolken. Am Alpenrand vereinzelt Gewitter. 13 Grad im Hoferland bis 22 an der unteren Donau. Morgen mehr Sonne und etwas wärmer. Am Muttertag Gewitter im Süden.
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13: Ich bin Cordula Senft. Es ist 16 Uhr. Die Geiselnahme in Rheinland-Pfalz ist beendet. Unbekannte Täter hatten gegen 9 Uhr die Volksbank in Sinzig überfallen und Geiseln genommen. Ein Großaufgebot der Polizei befand sich über Stunden vor dem Gebäude und ging schließlich rein. Die Geiseln waren unverletzt, von den Tätern fehlte jede Spur, so Polizeisprecher Jürgen Fachinger.
14: Es ist keine weitere Person in dem Anwesen gefunden worden. Das Anwesen ist komplett abgesucht worden, durchsucht worden. Und insofern müssen wir davon ausgehen, dass der oder die Täter das Objekt zu einem Zeitpunkt verlassen haben, möglicherweise unmittelbar nach der Tat.
13: Ob die Täter Geld erbeutet haben, ist noch nicht bekannt. Auch der Bundesrat hat den Weg für Public Viewing während der kommenden Fußball-Weltmeisterschaft freigemacht. Mit der Ausnahmeverordnung werden öffentliche Übertragungen von WM-Spielen auch nach 22 Uhr möglich. Viele Spiele in den USA, Kanada und Mexiko starten erst, wenn es bei uns schon Nacht ist. Trotz des Iran-Kriegs sind die deutschen Exporte im März leicht gestiegen, im Vergleich zum Februar um 0,5%, im Vergleich zum März vergangenen Jahres sogar um fast 2%.
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15: Volle Attacke Richtung Wochenende mit Simple Minds, Rhythm Temptation und Sniff in the
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0: ihr so auf dem Weg ins Wochenende?
1: La la la la, ja.
0: Das sind die Simple Minds im besten Rock Nonstop. So, 16.12 Uhr. Ich komme zu Faith No More. Die waren ja schon immer komplett verrückt. Ziemlich wirr unterwegs, ja. Keyboarder Roddy Bottom, der hat damals nebenbei sogar für ein Fetischmagazin gearbeitet, als die Band noch so am Anfang war, ja. Dann wurden sie langsam weltweit berühmt. Mit Epic landeten sie ihren Mega-Durchbruch, obwohl das Video mit dem berühmten Fisch am Ende, neben dem Aquarium schnappend, Tierschützer auf die Palme brachte, lief ein Sturm. Fanden nicht alle toll, aber hey, immerhin wurde diskutiert. Außerdem hat Sänger Mike Patton live oft einfach improvisiert und komplett wirre und irre Sachen gemacht. Genau dieser Wahnsinn hat Epic aber auch so legendär gemacht. Hier kommen die Gründerväter des Crossover. Das sind Faith No More im besten Rock Nonstop auf Rock Antenne.

Es ist die Aufforderung, sich Richtung Wochenende zu bewegen. Keep on moving. Long Train Running Doobie Brothers. Kurz 2:05, jetzt gleich im besten Wagner. Stop the Offspring und

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11: Ich bin Arno Siegemund, es ist 16:30. Grüß Gott. Aufatmen bei der Münchner Surf-Community. Die Stadt erlaubt jetzt das Surfen am Eisbach wieder. Der neue Münchner Oberbürgermeister Krause hat die Welle offiziell wieder freigegeben. Zuletzt hatte die Welle sich ja offenbar auf natürliche Weise wieder ausgebildet. Bayerns Wirtschaftsminister Aiwanger begrüßt den Stopp der geplanten steuerfreien 1.000-Euro-Prämie im Bundesrat. Die Regelung sei eine Berliner Schnapsidee und in Wahrheit eine so wörtlich Belastungsprämie für die Unternehmen, kritisiert der Chef der Freien Wähler. Die Prämie, die Firmen ihren Beschäftigten steuerfrei hätten zahlen können, ist in der Länderkammer vorerst durchgefallen, endgültig vom Tisch ist sie aber noch nicht. Am Nürnberger Flughafen werden die Sicherheitskontrollen für Reisende deutlich einfacher. Dank neuer Technik dürfen Flüssigkeiten, Gele und elektronische Geräte wie Laptops oder Tablets im Handgepäck bleiben. Die bisherige 100-Milliliter-Grenze entfällt. Erlaubt sind jetzt auslaufsichere Behälter mit bis zu 2 Litern ohne extra Plastikbeutel.
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12: Es ist 16:30.

0: Rock Antenne Homeland mit dem besten Rock Nonstop und Van Halen. Das vielleicht größte Rockstar-Filmprojekt ever. So würde ich beschreiben, was uns beim anstehenden Biopic erwartet. Und zwar über...
1: Let it be.
0: Richtig, die Beatles, beziehungsweise sollte ich eher sagen Biopics. Vier komplette Spielfilme, je einer über das Leben von jedem der Pilzköpfe und alle erscheinen am selben Tag. Total irre. An diesem Monsterprojekt arbeitet jetzt schon seit einigen Jahren der amerikanische Starregisseur Sam Mendes. American Beauty hat er in den 90ern gemacht und in den 2010ern einige Bond-Filme. Jetzt aber sein mit Abstand größtes Vorhaben, eine Kinobiografie in vier Filmen über die vielleicht wichtigste Band der Musikgeschichte. Als eine Filmreihe zum Bingen hat Mendes das Ganze beschrieben. Netflix für die große Leinwand. Ein wenig müssen wir aber noch warten, bis es soweit ist. Am 7. April 2028 erscheinen dann alle vier Streifen auf einmal. Mehr als genug Zeit, um uns auf einen XXL-Kinomarathon vorzubereiten. Ich weiß jetzt schon, dass ich mir die möglicherweise vielleicht sogar auf einen Tag lege und hintereinander gebe. Übrigens, heute vor genau 56 Jahren hatten die Beatles ihr allerletztes Studioalbum veröffentlicht, und zwar auf den Tag genau. Zwei Beatles sind ja noch da, Paul McCartney und Ringo Starr, und die machen auch wieder was. Dazu dann aber am Montag mehr. Jetzt tauchen wir erstmal ein in die Geschichte mit den Beatles, die Pilzköpfe auf Rockantenne. Und Let It Be!

0: Back im besten Rock nonstop auf Rock Antenne. Wir gehen auf 17 Uhr zu. In der nächsten Stunde übrigens eine kleine, aber sehr gemütliche Geburtstagsfeier für Joe Bonamassa. 49 wird er heute und wir hören ins Album der Woche von Skindred. Umgarnt wird das Ganze mit Linkin Park, außerdem auch Iggy Pop dabei.
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15: Im Freistaat heißt es diese Woche: Lederjacke an, Social D auf die Ohren. Social Distortion bringen mit Born to Kill ihr erstes Studioalbum seit 15 Jahren raus. Der Titeltrack verbindet wieder Punk, Rock'n'Roll und eine Prise Country, perfekt für lange Fahrten über die A3, A9 oder durchs Alpenvorland. Dazu liefern Black Veil Brides Vindicate, voll mit hymnischen Hardrock-Nummern für alle, die große Refrains lieben. Und Dark Throne sorgen mit Prehistoric Metal für das extra düstere Kontrastprogramm. Wer seine Playlist fürs Wochenende also pimpen will, kommt an diesen Scheiben nicht vorbei.
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16: Das Rockantenne Bayern Wetter. Im Süden Sonne, nördlich der Donau Wolken, am Alpenrand vereinzelt Gewitter. 13 Grad im Hoferland bis 22 an der unteren Donau. Morgen mehr Sonne und etwas wärmer, am Muttertag Gewitter im Süden.
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16: Ich bin Cordula Senft, es ist 17 Uhr. Bundesumweltminister Schneider will Einweg-E-Zigaretten verbieten. Noch dieses Jahr soll ein Gesetz dazu kommen, damit die Geräte in Deutschland nicht mehr verkauft werden dürfen. Grund ist die Brandgefahr. Viele werfen die E-Zigaretten einfach in den Müll, was immer wieder zu Bränden in Entsorgungsanlagen führt. Nachfüllbare Vapes sollen von dem Verbot nicht betroffen sein. Bis zum Herbst soll es Vorschläge für ein einheitliches Vorgehen bei Walstrandungen an deutschen Küsten geben. Das wurde zum Abschluss der Frühjahrskonferenz der Umweltminister in Leipzig mitgeteilt. Das wochenlange Drama um den gestrandeten Buckelwal in der Ostsee habe gezeigt, dass klarere Abläufe und eine bessere Zusammenarbeit nötig seien. Die Spritpreise sind auf den niedrigsten Stand seit 2 Monaten gefallen. Laut ADAC kostete ein Liter Benzin gestern im deutschlandweiten Tagesschnitt 1,98 Euro, 1,8 Cent weniger als am Vortag. Diesel sank sogar um 3,1 Cent auf 2,025 Euro. Grund ist wohl vor allem der sinkende Ölpreis.
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0: Ich nehme euch noch eine Runde mit und wir machen es uns richtig schön an diesem Freitagnachmittag. Jetzt gleich mit Peter Gabriel, Iggy Pop und Linkin Park Und dann hören wir noch mal ins Album der Woche rein. Sehr beachtlich. Von Skinbred kommt das.
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1: Ja, Songtitel, besser gesagt, der Albumtitel You Got This, Skindred sind wieder da. Und da muss man sagen, der erste Soundtrack dieses Sommers ist wohl damit wirklich echt eingetroffen. Skindred, die Könige des Rugger-Metals, sind zurück mit ihrem 9. Album. Und weil man in Skindreds Heimatland England wohl noch sonnenhungriger ist als hierzulande, ist es dort sofort auf Platz 1 der Albumcharts geschossen. Warum ist klar? Es sind im Grunde nur Hits drauf. Und wir hören mal direkt rein. Crossover made in Great Britain, Skindred. Und die sagen sich mal selbst an.
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0: Carlos Santana wurde ja quasi über Nacht beim legendären Woodstock weltweit berühmt. Dann gab es auch ein paar Jahre, da war nicht so viel los. Und 99 dann das Mega-Comeback, eben mit diesem Album Supernatural. Darauf zu finden die Single Smooth, die eigentlich anfangs gar nicht drauf sollte und sich dann aber dann zum Überhit entwickelte, als sie dann doch noch drauf war. Rob Thomas hat hier noch mitgewirkt. Keine Rede, der nächste Meister in den Startlöchern, David Bowie, das Chamäleon, gleich im besten Rock, nonstop auf Rockantenne, Space Oddity. Und die Fitnesskanone Lenny Kravitz, gleich.
1: Oh Gott. Entschuldigung, Julie Redford hier aus der Rockantenne, Barbie Bahnsteiner meine ich natürlich, aus der Rockantenne Frühschicht. Nach einer Woche Barney Bahnsteiner Vertretung hat mein Körper jetzt den Modus gewechselt am Wochenende. Ich bestehe jetzt zu 80% aus Koffein und zu 20% aus dem puren Wunsch, im Stehen einzuschlafen. Und manchmal passiert das offensichtlich auch. Jetzt ist ja endlich Wochenende und was machen wir da richtig? Mama feiern zum Muttertag. Nein, vergessen, gell? Und Montag hören wir uns dann wieder in alter Frische, also eher alt als frisch, denn Barney feiert noch eine Woche Urlaub und wenn der Chef aus dem Haus ist, tanzen die Mäuse auf dem Tisch und so und deswegen freue ich mich auf ein neues Album der Woche von Social Distortion. Oh ja, komm, das schenken wir euch gleich zum Start in die neue Woche. Ab 5 die Rockantenne Frühschicht. Ich freue mich auf euch.
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3: Ich bin Arno Siegemund. Es ist 6:30. Grüß Gott. Im Münchner Rathaus steht die sogenannte Ampel- oder Mango-Koalition kurz vor dem Start. Das hat Oberbürgermeister Krause mitgeteilt. Die Grünen haben ihre Verhandlungen mit SPD, FDP und den Freien Wählern abgeschlossen. Die offizielle Amtseinführung von Krause und die konstituierende Sitzung des neuen Stadtrats sind dann für Montag geplant. Die Bundeswehr richtet bundesweit 24 neue Musterungszentren ein. In Bayern sind neben dem bestehenden Standort in Nürnberg künftig auch Kempten, Regensburg und Würzburg vorgesehen. Dort sollen junge Menschen ab Mitte 2027 auf ihre körperliche, psychische und intellektuelle Eignung für den Dienst in der Truppe geprüft werden. Pünktlich zum 75. Vierschanzentournee werden die Frauen erstmals Teil des Skisprung-Events sein. Das hat der Weltverband FIS heute erklärt. Als Termine sind unter anderem der 28. Dezember in Oberstdorf und der 31. Dezember in Garmisch-Partenkirchen genannt worden. Die Wettbewerbe der Frauen finden damit jeweils am Qualifikationstag der Männer statt.
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5: Und damit auf die Sekunde 6:30. Hier kommt das Chamäleon, Mr. David Bowie mit Space Oddity. Im besten Rock nonstop.
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Goa Noebs gleich 6:10. Oh, was ist das? Als Kind so ein Instrument zu lernen, das ist jetzt nicht gerade ungewöhnlich, aber es richtig zu lernen, ja, das ist richtig gut. Und auch eher selten. Musikalische Wunderkinder wie Mozart oder Michael Jackson, die kennt die ganze Welt, aber auch wir Rocker haben da wen zu bieten. Joe Bonamassa, bei dieser Aufnahme war er gerade mal 13 Jahre alt. Nix mit im Verein kicken oder verdächtig viel Zeit unter der Dusche verbringen wie andere Jungs in dem Alter. Joe stand damals schon mit den Größen der Blues-Rock-Welt auf der Bühne. Und heute wird er 49 und ist damit zwar aus dem Wunderkind-Alter raus, aber immer noch ein grandioser Künstler. In den letzten Wochen hat er mehrere Konzerte in der Rockrepublik gespielt, aber keine Sorge, falls ihr das verpasst habt, im Oktober geht's an die nächste Runde. Da besucht er uns nochmal für 3 Shows in den Rock-Cities Rostock, Berlin und Dortmund. Dann würde ich mal sagen, Happy Birthday, Joe, und wir sehen uns im Herbst zur Feier des Tages, ein kleiner Gönnerich. Hier ist er, der Mr. Joe Bonamassa. Happy Birthday.

0: Es wird gemunkelt unter den Fans. Ja, der Stimme soll es wieder besser gehen. Jon Bon Jovi ist wieder da, klingt auch deutlich stabiler jetzt nach der Stimmband-OP. Aber er lässt es gerne noch offen, ob er lange Shows spielen kann. Jon Bon Jovi mit seiner Band Bon Jovi. Im besten Rock Nonstop geht's weiter mit Rainbow und In Extremo. Gleich hören wir uns wieder.
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19: Modern, mysteriös und inzwischen aus der Rockwelt nicht mehr wegzudenken. Sleep Token, ihr aktuelles Album Even in Arcadia, ist in dieser Woche schon wieder seit einem Jahr draußen. Happy Birthday. Musikalisch verbinden Sleep Token Prog Metal mit Pop, R&B und Ambient. Ihre Songs, der perfekte Soundtrack für Nachtfahrten über die A8 oder entlang der Alpen. In Bayern auf Rock im Park 2025 haben Sleep Token übrigens das Live-Debüt der Even in Arcadia Tour gefeiert. Natürlich wie immer komplett maskiert mit dicker Lichtshow und jeder Menge Gänsehautmomenten. Aktuell gönnen sich Sleep Token eine kleine Live-Pause.
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20: Das Rockantenne Bayern Wetter. Wolken über Bayern, an den Alpen sind vereinzelt auch Schauer oder Gewitter möglich. Morgen ist es freundlich und mit 18 bis 25 Grad wieder wärmer. Am Muttertag südlich der Donau Schauer.
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20: Ich bin Cordula Senft. Es ist 18 Uhr. Das neue Förderprogramm für Elektroautos gilt rückwirkend ab Jahresbeginn. Auch der Bundesrat hat jetzt zugestimmt. Privatleute können beim Kauf von E-Autos, Plug-in-Hybriden oder Autos mit Range-Extender Geld beantragen. Je nach Modell zwischen 1.500 und 6.000 Euro. Die Förderung gibt's aber nur bis zu bestimmten Einkommensgrenzen. Der Schutz vor häuslicher Gewalt soll verstärkt werden. Der Bundestag hat strengere Regeln für den Einsatz von Fußfesseln beschlossen. Mutmaßliche Täter sollen die Fußfessel schon tragen müssen, wenn ein Annäherungsverbot verhängt wurde. Bei Partnerschaftsgewalt sind 80% der Opfer Frauen. Aufatmen bei der Surf-Community. Die Stadt München erlaubt das Surfen am Eisbach wieder. Der neue Münchner Oberbürgermeister Dominik Krause hat die berühmte Eisbachwelle offiziell wieder freigegeben. Nach einer Bachauskehr hatte sie sich monatelang nicht wieder aufgebaut. Es gab viel Streit. Jetzt ist die Welle wieder surfbar.
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0: Wo geht was? Wo ist was los? Was dürfen wir nicht verpassen? Ich habe ja gleich ein paar Konzertnews für euch. Und ein wenig Hooters im besten Rock Nonstop in Extremo. Und Rainbow heizen wir gleich am Anfang ein.
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0: Das ist wirklich für mich tatsächlich ein Gänsehauttitel, The Hooters, All You Zombies. Mit Erinnerung verknüpft, weil einige von uns Moderatoren hier auf Rock Antenne sind auch als DJs manchmal zugange und ich habe schon in sehr frühen Jahren angefangen und wirklich, das ist kein Quatsch, dieser Song, All Your Zombies, ist der allererste Song, den ich jemals als DJ in meiner Probephase damals je aufgelegt habe. Drum, Wahnsinnserinnerung, sofort Gänsehaut. Gut, was gibt's jetzt für euch? Demnächst
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0: Es wird laut, es wird bunt, es wird kawaii, wenn wir gemeinsam mit Baby Metal so richtig einen abreißen.

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0: Manchmal nannte er sich John Cougar, dann wieder John Cougar Mellencamp. Eins ist klar, er ist typischer Heartland-Rocker und ein riesiger Kunstfan. Malt seit Jahrzehnten selbst Bilder. Und nicht in der Fußgängerzone, sondern in renommierten Galerien hat er da auch schon ausgestellt. Also der ist auf mehreren Wegen ist der sehr erfolgreich. John Cougar Mellencamp. Hey now, beste Rock Nonstop mit Smash Mouth. So geht's gleich weiter. All Star und 30 Seconds to Mars. Und gleich eine sehr erfrischende Meldung vom Summer Breeze.
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10: Ich bin Arno Siegemund, es ist 6:30. Grüß Gott. Aufatmen bei der Münchner Surf-Community. Die Stadt erlaubt jetzt das Surfen am Eisbach wieder. Der neue Münchner Oberbürgermeister Krause hat die Welle offiziell wieder freigegeben. Zuletzt hatte die Welle sich ja offenbar auf natürliche Weise wieder ausgebildet. Bayerns Wirtschaftsminister Aiwanger begrüßt den Stopp der geplanten steuerfreien 1.000-Euro-Prämie im Bundesrat. Die Regelung sei eine Berliner Schnapsidee und in Wahrheit eine so wörtlich Belastungsprämie für die Unternehmen, kritisiert der Chef der Freien Wähler. Die Prämie, die Firmen ihren Beschäftigten steuerfrei hätten zahlen können, ist in der Länderkammer vorerst durchgefallen. Endgültig vom Tisch ist sie aber noch nicht. Am Nürnberger Flughafen werden die Sicherheitskontrollen für Reisende deutlich einfacher. Dank neuer Technik dürfen Flüssigkeiten, Gele und elektronische Geräte wie Laptops oder Tablets im Handgepäck bleiben. Die bisherige 100-Milliliter-Grenze entfällt. Erlaubt sind jetzt auslaufsichere Behälter mit bis zu 2 Litern ohne extra Plastikbeutel.
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Macht schon Spaß. 30 Seconds to Mars. So, es gibt ja keinen stärkeren oder besseren Familienausflug als Konzerte und Festivals, wissen wir alle. 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Wird eine starke Sause. Hier ist der Rockantenne Home Run, Freitagabend. Ich bin Alex Wangler und weiter geht's mit Hailstorm.

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4: Diese Woche bekommt ein Klassiker seinen Ehrenplatz auf den Plattenspielern im Freistaat. Am 8. Mai 1970 erscheint Let It Be, das letzte Studioalbum der Beatles. Mit dabei Get Back, The Long and Winding Road und natürlich der Titeltrack. Songs, die man überall innerhalb von Sekunden erkennt. Die Aufnahmen entstanden größtenteils noch vor Abbey Road, wurden aber erst danach veröffentlicht. Let It Be ist also der verspätete Abschiedsgruß an die Fans. Und trotz Krisenstimmung in der Band sind Songs entstanden, die bis heute Generationen begleiten.
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5: Das Rockantenne Bayern Wetter. Teilweise ist der Himmel klar über dem Freistaat. An den Alpen sind vereinzelt Schauer oder Gewitter möglich. Morgen wird es dann wieder freundlich bei 18 bis 25 Grad.
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5: Ich bin Arno Siegemund. Es ist 19 Uhr. Guten Abend. Nach der Geiselnahme in einer Bankfiliale in Sinzig in Rheinland-Pfalz fahndet die Polizei dort nach den Tätern. Spezialkräfte hatten das Gebäude nach rund 6 Stunden gestürmt und 2 eingeschlossene Personen unverletzt gefunden, bei denen es sich wohl um die Opfer handelt. Mindestens ein Täter soll am Morgen einen Geldtransportmitarbeiter vor der Bank überfallen, einen Bargeldbehälter geraubt und anschließend ihn und eine weitere Person in einen Raum der Filiale eingeschlossen haben. Bundesumweltminister Schneider will Einweg-E-Zigaretten verbieten. Noch in diesem Jahr soll ein Gesetz dazu kommen, damit die Geräte in Deutschland nicht mehr verkauft werden dürfen. Grund ist die Brandgefahr. Viele werfen die E-Zigaretten einfach in den Müll, was immer wieder zu Bränden in Entsorgungsanlagen führt. Die Spritpreise sind auf den niedrigsten Stand seit 2 Monaten gefallen. Nach Angaben des ADAC kostete 1 Liter Super E10 gestern im deutschlandweiten Tagesschnitt 1,98 Euro. Das sind 1,18 Cent weniger als am Tag davor. Diesel sank sogar um 3,1 Cent auf 2,02 Euro.
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6: Schönen Freitagabend, rein geht's ins Wochenende. Jetzt gleich nochmal mit einem gepflegten Wochenschnelldurchlauf. Eine sehr beliebte Rubrik, die meisten von euch lieben's. Alice Cooper, vorher noch Steppenwolf und Green Day.
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0: größter Song von Alice Cooper überhaupt, Poison. 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Was jetzt folgt, ist eine Zusammenfassung dieser Woche auf Rockantenne Art. Sven, leg mal los.
1: Die Woche noch einmal im Schnelldurchlauf. Montag.
2: Heute ist Star Wars Tag. Oh schön, vielleicht lerne ich da endlich mal meinen Vater kennen.
3: Sven.
2: Ja?
3: Ich hab einen Kater.
2: Was?
3: Ups. Falscher Text.
1: Dienstag.
2: Eine neue Studie sagt, dass Bienen... Sag mal, könntest du eben mal kurz aufhören zu atmen? Es stört.
3: Klar, Entschuldigung.
2: Danke. Eine Studie sagt, dass Bienen wirklich zählen können. Ja, aber nur Einsen und Nullen. Also Binärzahlen. Verstehen Sie? Okay, du kannst jetzt wieder atmen.
3: Danke.
2: Ja, gerne.
1: Mittwoch.
2: Schlagerstar Michelle und ihr Verlobter Erik Philippi haben sich völlig überraschend getrennt. Ach Mensch, Michelle hat irgendwie aber auch echt kein Glück mit den Männern. Dabei hatte sie schon damals so wenig Glück, als Gott die Gesangsstimmen verteilt hat.
3: Wer Liebe liebt,
2: sag mal, geht's noch?
3: Wird unsterblich sein.
2: Ach, jetzt halt mal die Luft an. Mann.
1: Donnerstag.
2: In Stockholm gibt es jetzt das erste Café, bei dem der Chef kein Mensch ist. So ähnlich wie bei uns hier im Sender. Ich habe ja auch immer den Verdacht, dass unser Chef eigentlich ein Alien ist. Dort jedenfalls ist es eine KI und macht manchmal Fehler und bestellt aus Versehen 10 Liter Speiseöl oder 15 Kilo Dosentomaten.
4: Sven, hä? Du sollst mal bitte eben zum Chef kommen.
2: Oh, geht es um die Dosentomaten?
4: Das glaube ich nicht.
3: Darf ich jetzt wieder atmen? Hallo?
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0: 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Das war die Woche bei den Stars.
4: Was meint ihr, welches Gitarrenriff hören Instrumentenhändler am häufigsten? Zu genau diesem Thema hat der amerikanische Marktriese Guitar Center jetzt die Ergebnisse einer internen Umfrage veröffentlicht. Und laut den Mitarbeitern des Unternehmens spielen die Besucher ihrer Läden keinen Riff öfter als Master of Puppets von Metallica. Sweet Child of Mine, Seven Nation Army und Smells Like Teen Spirit folgen auf den Plätzen 2 bis 4. Wir bekommen neue Musik von Deep Purple. Für Anfang Juli haben die Hardrock-Legenden ein brandneues Studioalbum angekündigt. Splat heißt, die Platte ist mit 13 frischen Songs gefüllt. Schon kommende Woche soll eine erste Vorab-Single erscheinen. Zwischen Sommer und Herbst besuchen uns Deep Purple dann mit ihrem neuen Album, genauso wie mit all ihren anderen Hits für insgesamt 11 Konzerte in der Rockrepublik. Yoko Ono kann es einfach nicht lassen. Sie lässt den Verkauf von John Lemon Bier stoppen. Ein französisches Bier mit Zitronengeschmack und Ingwer darf nicht mehr John Lemon heißen. Yoko Ono, die Witwe des Beatles-Sängers John Lennon, will einer französischen Brauerei den Vertrieb des Bieres untersagen und hat ihr damit aus Versehen zu einem Verkaufsschlager verholfen. Innerhalb weniger Tage sind tausende Flaschen verkauft worden. Jetzt allerdings muss ein neuer Name für das Bier gefunden werden, der nicht an den Beatles-Sänger erinnert.

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Die Happy, All I Ever Wanted.

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Die Happy sind zurück. Die Single All I Ever Wanted von Die Happy ist neu auf Rockantenne Bayern.

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Rammstein im besten Rock nonstop auf Rockantenne. Gleich geht's direkt weiter mit Queensryche. Hier ist Alex Wangler. Zeit für mich, langsam meinen Hut und meinen Mantel zu nehmen. Dann gehe ich ins Wochenende und nehme euch gleich alle mit. Natürlich geht's auf Rockantenne jetzt gleich weiter mit dem besten Rock nonstop. Nicht vergessen, nächste Woche hören wir uns wieder. Montag ab 15 Uhr Rockantenne Home Run. Und jetzt kommt's. Nächste Woche ist ja nach dem Muttertag, am Sonntag, die Vatertagswoche. Also das ist auf jeden Fall mal ein Grund, das Ganze mit einem Schlückchen zu begießen. Oder sollten es gleich 24 sein. Es gibt nämlich jeden Tag Freibier für euch von unseren Freunden der Privatbrauerei Ostersbach. Kann man sich jetzt schon mal anmelden, und zwar in der Rockantenne-App. Euren Musikwunsch noch dazu, und dann geht das los. Also wir hören uns Montag wieder. Schönes Wochenende.

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3: Ich bin Arno Siegemund, es ist 20 Uhr. Guten Abend. Das neue Förderprogramm für Elektroautos gilt rückwirkend ab Jahresbeginn. Auch der Bundesrat hat heute zugestimmt. Privatleute können beim Kauf von E-Autos, Plug-in-Hybriden oder Autos mit Range-Extender Geld beantragen. Je nach Modell zwischen 1.500 und 6.000 Euro. Der Schutz vor häuslicher Gewalt soll verstärkt werden. Der Bundestag hat strengere Regeln für den Einsatz von Fußfesseln beschlossen. Mutmaßliche Täter sollen die Fußfessel schon tragen müssen, wenn ein Annäherungsverbot verhängt wurde. Bei Partnerschaftsgewalt sind 80% der Opfer Frauen. Das amerikanische Verteidigungsministerium hat erstmals bisher geheime Akten zu UFOs und anderen Phänomenen veröffentlicht. Auf einer speziellen Pentagon-Website stehen rund 160 Dateien, darunter Schwarz-Weiß-Aufnahmen unbekannter Flugobjekte und ältere FBI- und Regierungsdokumente. US-Präsident Trump hatte die Freigabe zuvor angekündigt. Er forderte die Menschen auf, sich selbst ein Bild zu machen. Trump wörtlich: viel Spaß und genießt es.
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2: Ich bin Moritz Einzel. Dass es Waffenruhen im Ukraine-Krieg geben soll, rund um die Feierlichkeiten zum Tag des Sieges in Russland morgen, das war schon klar, allerdings zeitlich nicht deckungsgleich. Jetzt will aber US-Präsident Trump Russland und die Ukraine von einer dreitägigen gemeinsamen Waffenruhe überzeugt haben. Das hat er bei Truth Social geschrieben. Die Kampfhandlungen sollen ab morgen ausgesetzt werden, außerdem soll es einen Gefangenenaustausch geben. Gut gemeint, aber nicht gut gemacht. So denkt der Bundesrat über die geplante Entlastungsprämie für Arbeitnehmer und hat sie blockiert. Der scheidende Ministerpräsident von Baden-Württemberg, Kretschmann.
3: Das erinnert mich an so manche Gesetzesvorhaben des Bundes, die wir hier beraten haben und die darauf hinausliefen. Hier ist unsere Idee, macht was draus, ihr Länder und Kommunen. Aber ich glaube, so funktioniert der Föderalismus nicht.
2: Die Bundesregierung wollte Arbeitgebern die Möglichkeit einräumen, ihren Beschäftigten steuerfrei 1.000 Euro zu zahlen. Um Opfer von häuslicher Gewalt besser zu schützen, hat der Bundestag mit großer Mehrheit ein Gesetz zur elektronischen Fußfessel beschlossen. Die SPD-Abgeordnete Wegge sagte:
4: Ich habe Frauen getroffen, die alles richtig gemacht haben, die zur Polizei gegangen sind, die Anzeige erstattet haben, die zum Gericht gegangen sind und die trotzdem Angst haben mussten. Jeden Tag, jeden Abend, jede Nacht. Weil der Täter trotzdem vor der Haustür stand. Weil das Annäherungsverbot nur ein Stück Papier war. Das ist jetzt vorbei.
2: Eine Fußfessel schlägt Alarm, wenn sich ein Täter seinem Opfer unerlaubt nähert. Täter können zudem zu Anti-Gewalt-Trainings verpflichtet werden. Zum Auftakt des vorletzten Spieltags in der zweiten Fußball-Bundesliga hat Paderborn im Rennen um den Aufstieg nur unentschieden gespielt. Das Team kam gegen Karlsruhe nicht über ein 2:2 hinaus. Außerdem gewann Kaiserslautern gegen Bielefeld 2:0.
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2: Ich bin Florian Klaus. Häusliche Gewalt richtet sich vor allem gegen Frauen. Die Täter sind in der Regel Männer. Darauf hat auch Bundesjustizministerin Hubich im Bundestag noch einmal hingewiesen. Eine Mehrheit der Abgeordneten stimmte heute für ihr Gewaltschutzgesetz. Künftig sollen Gerichte einfache elektronische Fußfesseln anordnen dürfen, wenn es ein Annäherungsverbot gibt. Außerdem sollen Täter zu Anti-Gewalt-Trainings verpflichtet werden können. Schreck im rheinland-pfälzischen Sinzig. Dort hat mindestens ein unbekannter Täter einem Mitarbeiter eines Geldtransportunternehmens einen Behälter Bargeld geklaut. Anschließend sperrte er zwei Personen in einen Raum der Volksbank. Von einer Geiselnahme war die Rede. Der Täter ist flüchtig. Umweltminister Schneider bereitet ein Verbot von Einweg-E-Zigaretten vor. Noch in diesem Jahr werde er ein entsprechendes Gesetz vorlegen, hat der SPD-Politiker nach einem Treffen mit den Länderumweltministern gesagt. Schneider begründete das Verbot mit der Gefahr von Bränden, die von den Einweg-Vapes ausgehen. In der zweiten Fußball-Bundesliga ist Paderborn zum Auftakt des vorletzten Spieltags nicht über ein 2:2 gegen Karlsruhe hinausgekommen. Damit klettern die Paderborner vorerst auf Rang 3 der Tabelle, der KSC bleibt Achter. Außerdem setzte sich Kaiserslautern mit 2:0 gegen Bielefeld durch. Die Arminia bleibt als 13. abstiegsgefährdet. Lautern ist vorerst Tabellensechster.
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2: Ich bin Florian Klaus. Nach dem vorläufigen Aus der Entlastungsprämie durch den Bundesrat hält Bundesfinanzminister Klingbeil an Finanzhilfen für die Bürger fest. Bei einem Besuch in Kanada hat er gesagt:
3: Wir haben als Bundesregierung für diese Entlastungsprämie geworben und wir sind uns auch einig, dass wir etwas für die Menschen machen wollen und dieser Weg wird weitergehen. Nochmal, die Hand ist ausgestreckt. Das Ziel muss doch sein, dass man sich da jetzt nicht im Klein-Klein zerlegt, sondern dass man jetzt schnell an die Bürgerinnen und Bürger ein Signal sendet. Wir wollen euch unterstützen mit den Ländern, mit den Arbeitgebern, mit den Gewerkschaften zusammen. Müssen Lösungen gefunden werden. Das steht für mich im Mittelpunkt.
2: Am Vormittag hatte die Länderkammer die geplante steuerfreie Beschäftigtenprämie von 1.000 Euro gestoppt. Ein Finanzloch in der Pflegeversicherung ist offenbar größer als gedacht. In den kommenden 2 Jahren droht eine Lücke von mehr als 22,5 Milliarden Euro. Das hat Bundesgesundheitsministerin Wacken der Rheinischen Post gesagt. Die CDU-Politikerin will demnächst Vorschläge für eine Reform machen, um die Finanznot zu lindern. 3 Tage lang sollen im Ukraine-Krieg die Waffen ruhen. Das haben der Kreml und der ukrainische Präsident Zelensky bestätigt. In Russland wird morgen an den Sieg der Sowjetunion im Zweiten Weltkrieg erinnert. Dazu gibt es eine Militärparade auf dem Roten Platz in Moskau. Neben der Waffenruhe bis Montag sollen auch jeweils 1.000 Gefangene ausgetauscht werden. Borussia Dortmund hat in der Fußball-Bundesliga die Vizemeisterschaft eingefahren. Zum Auftakt des vorletzten Spieltags setzte sich der BVB mit 3:2 gegen Frankfurt durch. Damit ist den Borussen Rang 2 nicht mehr zu nehmen. Die Eintracht verpasst den Sprung auf Rang 7, der die Chance auf einen Platz im Europapokal bietet.
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1: Skindred, You Got This. Der erste Soundtrack des Sommers ist eingetroffen. Skindred, die Könige des Reggae-Metals, sind zurück mit ihrem 9. Album namens You Got This. Und weil man auf Skindreds Heimatinsel Großbritannien wohl noch sonnenhungriger ist als hier, ist es dort sofort auf Platz 1 der Albumcharts geschossen. Warum ist klar? Es sind im Grunde nur Hits drauf. You got this, natürlich, der klassische AC/DC oder Bruce Springsteen-Fan wird sich mit diesem musikalischen Mischmasch etwas schwer tun. Aber Skindred zelebrieren ihren einzigartigen Sound seit über 30 Jahren und die H-Blocks, die blicken nach wie vor mit etwas Neid auf den Crossover der Walisen. Lassen wir also die Sonne rein mit You Got This von Skindred, dem Album der Woche auf Rockantenne Bayern.

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4: Ich bin Florian Klaus. In der Pflegeversicherung droht in den kommenden 2 Jahren eine Finanzlücke von mehr als 22,5 Milliarden Euro. Das geht aus Äußerungen von Bundesgesundheitsministerin Wagner in der Rheinischen Post hervor. Bis Mitte des Monats will die CDU-Politikerin deshalb Vorschläge für eine Reform vorlegen. Thomas Bremser berichtet.
5: Dass die Menschen immer älter werden, ist nur ein Grund dafür, dass die Pflegekassen am Stock gehen. Hauptursache dürfte sein, dass vor fast 10 Jahren die Pflegestufen umgestellt worden sind. Leistungen gibt es seitdem häufiger und früher. Laut Ministerin Wagen hat sich die Zahl der Menschen, die als pflegebedürftig eingestuft werden, seitdem verdoppelt. Um die Finanznot der Kassen zu lindern, werden vermutlich Leistungen gekürzt oder gestrichen.
4: Bis Montag soll im Ukraine-Krieg eine Waffenruhe gelten. Diese Ankündigung von US-Präsident Trump haben der Kreml sowie der ukrainische Präsident Zelensky inzwischen bestätigt. Russland feiert den Jahrestag des Siegs der Sowjetunion im Zweiten Weltkrieg, unter anderem mit einer Militärparade in Moskau. Während der Waffenruhe sollen auch jeweils 1.000 Gefangene ausgetauscht werden. Der Chef der Gewerkschaft Verdi Wernicke hat der Bundesregierung vorgeworfen, die Entlastungsprämie für Arbeitnehmer schlecht geplant zu haben. Er sei nicht überrascht, dass der Bundesrat die Maßnahme gestoppt habe, die es Unternehmen möglich machen sollte, ihren Arbeitnehmern 1.000 Euro steuerfrei zu zahlen. Arbeitgeber hätten schon vor der Entscheidung reihenweise erklärt, die Prämie nicht zahlen zu wollen, darunter auch öffentliche Arbeitgeber. In der Fußball-Bundesliga hat sich Dortmund mit einem Heimsieg gegen Frankfurt vorzeitig die Vizemeisterschaft gesichert. Der BVB setzte sich am vorletzten Spieltag mit 3:2 gegen die Eintracht durch. Die Frankfurter hingegen mussten den nächsten Rückschlag im Kampf um die Europapokalplätze hinnehmen. Es ist teils klar, teils wolkig, aber meistens trocken. Stellenweise kann Nebel aufziehen. Die Temperaturen liegen zwischen 2 und 9 Grad. Tagsüber wird es insgesamt recht schön und trocken, nur an den Alpen könnten später einzelne Schauer oder Gewitter auftauchen. Im Norden wird es etwas kühler, sonst angenehm warm mit bis zu 25 Grad. Sonntag wird es dann wechselhafter, im Norden eher grau mit etwas Regen, im Osten und Südosten dagegen länger sonnig. Später ziehen vor allem im Südwesten Schauer und teils kräftige Gewitter auf. Temperaturen liegen zwischen 15 und 27 Grad.
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Neues Futter aus dem Modern Rock House Nevertell. Criminal heißt das jüngste Werk der Jungs aus Florida und ist neu auf Rockantenne Bayern.

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4: Ich bin Florian Klaus. Weil wegen des Iran-Kriegs Kerosinengpässe drohen, könnten laut dem Flughafenverband ADV weitere Flüge in diesem Jahr ausfallen. Besonders Airlines, die günstigere Preise anbieten und touristisch weniger bedeutsame Ziele könnten betroffen sein, hat ADV-Geschäftsführer Beisel der Welt am Sonntag gesagt. Und wenn Flüge nicht ausfallen, könnten sie zumindest deutlich teurer werden. Insgesamt könnte es Beisel zufolge im schlimmsten Fall 20 Millionen Fluggäste treffen. Ein Finanzloch in der Pflegeversicherung ist offenbar größer als gedacht. In den kommenden 2 Jahren droht eine Lücke von mehr als 22,5 Milliarden Euro. Das hat Bundesgesundheitsministerin Wacken der Rheinischen Post gesagt. Die CDU-Politikerin will demnächst Vorschläge für eine Reform machen, um die Finanznot zu lindern. Den Wehrdienstfragebogen zu beantworten ist für junge Männer verpflichtend. Bußgelder für Männer, die ihn nicht zurückschicken, sollten aus Sicht des Wehrbeauftragten des Bundestags Otte aber nur das letzte Mittel sein. Das hat er dem Redaktionsnetzwerk Deutschland gesagt. Wenn jemand auch nach Mahnungen nicht antwortet, drohen 250 Euro Bußgeld. Die allermeisten reagieren laut Verteidigungsministerium aber von sich aus. In der Fußball-Bundesliga hat sich Dortmund mit einem Heimsieg gegen Frankfurt vorzeitig die Vizemeisterschaft gesichert. Der BVB setzte sich am vorletzten Spieltag mit 3:2 gegen die Eintracht durch. Fabian Schaffer berichtet.
5: Nach dem Blitzstart der Gäste aus Frankfurt durch ein Tor von Usun zeigte sich Dortmund unbeeindruckt. Gerassi, Schlotterbeck und Inacio trafen für den BVB. Der Anschlusstreffer von Burkhardt kam für die Eintracht zu spät, die damit einen weiteren Rückschlag im Kampf um die Europapokalplätze hinnehmen muss. Bei den Dortmundern wurden vor der Partie Julian Brandt, Niklas Süle und Sali Özcan sowie Sportdirektor Sebastian Kehl verabschiedet. Süle wurde in den letzten Minuten eingewechselt. Er beendet nach der Saison seine Karriere.
4: Es ist teils klar, teils wolkig, aber meistens trocken. Stellenweise kann Nebel aufziehen. Die Temperaturen liegen zwischen 2 und 9 Grad. Tagsüber wird es insgesamt recht schön und trocken, nur an den Alpen könnten später einzelne Schauer oder Gewitter auftauchen. Im Norden wird es etwas kühler, sonst angenehm warm mit bis zu 25 Grad. Sonntag wird es dann wechselhafter, im Norden eher grau mit etwas Regen, im Osten und Südosten dagegen länger sonnig. Später ziehen vor allem im Südwesten Schauer und teils kräftige Gewitter auf. Temperaturen liegen zwischen 15 und 27 Grad.
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